Ludwig des 14. und der spanischen Infantin Maria Theresa 1660 angemessen zu rahmen. Das hören Sie jetzt mit Les Espagnols. Vincent Dumestre leitet das Ensemble Les Poèmes Harmoniques.

0: Les Espagnols, das Ensemble Les Poèmes Harmoniques, musizierte unter Vincent Dumestre. Fraglos war das eine Jahrhunderthochzeit, die des französischen Königs Ludwig XIV. Und der spanischen Infantin Maria Theresa. Jean-Baptiste Lully, der hochdekorierte Hofkomponist in Versailles, trug mit seiner Musik dazu bei, das Ereignis auch klanglich opulent auszustatten.
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0: Wenn stilbildende Jazzpianisten die Saiten wechselten und sich im Feld der Klassik versuchten, dann zeitigte das in den vergangenen Jahrzehnten nicht immer die erwünschten Erfolge. Nicht so bei Granden wie etwa Chick Corea, Enrico Pieranunzi oder insbesondere Keith Jarrett. Letzterer überzeugte mit bemerkenswerten Einspielungen, beispielsweise von Werken Bachs, Händels, Mozarts oder Schostakowitschs. Zur Referenzaufnahme schließlich avancierten die Exegesen der württembergischen Sonaten von Carl Philipp Emanuel Bach. Wir hörten den dritten Satz Allegro aus der Sonate Nummer 4 in B-Dur.
1: Sie empfangen Gewandhausradio und auf der Agenda im Folgenden ein Werk von Antonín Dvořák. Allegro scherzando, so ist die Bagatelle Opus 47 des böhmischen Komponisten überschrieben. Dennis Russell Davies am Pult der Philharmoniker aus Brünn.

0: Die Bagatelle Opus 47 von Antonín Dvořák, gegeben von Brno Philharmonic unter Dennis Russell Davies.
1: Damit in die Klangwelt der englischen Neoromantik. Bariton Roderick Williams orchestrierte einige Songs von Komponisten aus der ersten Hälfte des 20. Jahrhunderts, darunter Lieder von John Ireland. Und wie viele seiner komponierenden Kollegen ließ er sich nicht selten von den bukolischen Landschaften der britischen Inseln vom Meer inspirieren. Sea Fever, Roderick Williams, begleitet vom Halley Orchestra unter Mark Elder.

0: Von John Ireland, Sea Fever. Bariton Roderick Williams wurde begleitet vom Halley Orchestra, dirigiert von Sir Mark Elder.
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2: Zeit für Musik von Georg Philipp Telemann. Anliegt der fünfte Satz Repas aus dem Divertimento für zwei Hörner, zwei Flöten, Streicher und Basso Continuo in S-Dur, Werkeverzeichnis 5021. Das Ensemble La Stagione Frankfurt spielt unter der Leitung von Michael Schneider.

0: Georg Philipp Telemann, das Divertimento für zwei Hörner, zwei Flöten, Streicher und Basso Cantino Estor. Repas, den fünften Satz daraus in der Lesart von La Stagione Frankfurt unter Michael Schneider.
1: Nach Frankreich, nicht eben zu den populären Werken von Camille Saint-Saëns, zählen dessen fünf Sinfonien. Entsprechend überschaubar sind die im Katalog verzeichneten Einspielungen. Umso bemerkenswerter, dass Christian Macellaro für sein erstes CD-Projekt als Chefdirigent des Orchestre National de France diesen Werkekosmos auswählte. Die zu Lebzeiten nie aufgeführte erste Sinfonie in A-Dur schrieb Saint-Saëns mit gerade einmal 15 Jahren. Hören wir den dritten Satz Scherzo Vivace. Christian Macellaro leitet das Orchestre National de France.

0: Von Leichtigkeit, Formbewusstsein und apartem Kolorit getragen, dieses Frühwerk von Camille Saint-Saëns. Balanciert gelesen vom Orchestre National de France unter Christian Macellaro. Gespielt wurde der dritte Satz Scherzo Vivace aus der Sinfonie Nummer 1 A-Dur des Franzosen.
1: Gewandhausradio, weiter mit einer Preziose von Frédéric Chopin. Der spanische Pianist Alejandro Algarra mit dem Prälude Nummer 10 Cis-Moll, Opus 28.

0: Gewandhausradio mit exquisiten Klängen aus der Spätrenaissance. Cieco Amor non ti credio. Das Ensemble Concerto di Margherita mit Musik des italienischen Sängers und Komponisten Giovanni Giacomo Castoldi.
1: Kommen wir zu Edvard Grieg und dessen Peer Gynt-Suite. Tormod Tvedte arrangierte die Musik für Hardanger Fiedel bzw. Violine und Streichorchester. Damit ist das Ganze fraglos ein idealtypisches Tableau für die norwegische Geigenvirtuosin Ragnhild Hemsing. Aus Peer Gynt hier Solveigs Lied an der Seite von Ragnhild Hemsing, die Trondheim Soloists.

0: Solveigs Lied aus Peer Gynt, das norwegische Nationalepos, haben die Geigerin Ragnhild Hemsing und die Trondheim-Soloist zu neuem Leben erweckt.
1: Sie hören Gewandhausradio und im Fokus jetzt die Klarinette. Neben den Konzerten von Karl-Maria von Weber und Louis Spohr zählen die drei Klarinettenkonzerte des Finnen Bernhard Henrik Kosell zu den brillantesten Konzerten im Zeichen des Instrumentes. Der Komponist selbst reüssierte als vorzüglicher Klarinettist und vermochte entsprechend die Potenziale des Instrumentes effektvoll auszuloten. Bernhard Kosell, Rondo Allegretto Maggiore Pio Vivo, der dritte Satz aus dem Konzert Nummer 2 in F-Moll Opus 5. Eine Aufnahme mit Michael Collins und dem Swedish Chamber Orchestra.

0: Michael Collins, der Solist in dieser Aufnahme des Klarinettenkonzertes Nummer 2 F-Moll Opus 5 von Bernhard Caussel. Wir brachten den dritten Satz Rondo Allegretto Maggiore Più Vivo. Collins wurde vom Swedish Chamber Orchestra begleitet.
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2: US-Gitarrist Ralph Towner und The Reluctant Bride.

von enorm durchsichtiger Faktur. Ralph Towner, The Reluctant Bride, eine Nummer geschrieben zur Aufführung während einer Shakespeare-Aufführung. Und tatsächlich scheinen Idiome englischer Lautenmusik in dieser Musik durch. Eine Aufnahme mit dem Komponisten.

0: Johann Sebastian Bachs Konzert für vier Klaviere und Streicher a-Moll, Werkeverzeichnis 1065, der erste Satz Allegro. Die Solisten der Einspielung: David Vrie, Jacques Rouvier, Emmanuel Christian und André Vigereux wurden begleitet vom Orchestre National du Capitole de Toulouse.
1: Von deutlicher Affinität zum Werk Bachs getragen, erweist sich in wesentlichen Details die Musik des hierzulande noch relativ unbekannten britischen Komponisten und Dirigenten Christopher Wilson, der sich um die Wende vom 19. zum 20. Jahrhundert vor allem mit Bühnenmusik einen Namen machte. Hier ist die Suite für Streichorchester, der vierte Satz Bourré, Vivace Trio, Menno Mosso. Douglas Bostock dirigiert das südwestdeutsche Kammerorchester Pforzheim.

Der vierte Satz, Bourré, Vivace Trio, Menno Mosso aus der Suite für Streichorchester von Christopher Wilson. Douglas Bostock am Pult des Südwestdeutschen Kammerorchester Pforzheim. Das Ensemble und sein Chefdirigent mit großer Nähe zur englischen Musik des frühen 20. Jahrhunderts.

0: Interlude im Duo bei Gewandhausradio, die Brüder Julian und Roman Wasserfuhr. Der eine Pianist und Komponist, der andere Trompeter und Flügelhornist. Beide insbesondere dem Jazz zugetan, doch immer wieder gelingen ihnen klassisch inspirierte Kleinodien wie diese, dem Lyrischen, der Melodie und Schlichtheit verpflichtet.
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0: Johann Joachim Quanz, der dritte Satz Presto aus dem Flötenkonzert in G-Dur, gegeben von Dorothee Kunst und dem Göttinger Barockorchester unter Antonius Adamske.
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US-Pianist Earl Wilde, er schrieb 7, so der Titel, er schrieb 7 Virtuoso Etudes after Gershwin. Als Vorlagen galten ihm dabei so populäre Songs des Amerikaners wie I Got the Rhythm, Somebody Loves Me oder The Man I Love. Letztere Nummer hier als Stundenentree in einer Aufnahme mit Claire Huonxi. Spätestens seit dem Gewinn des Gisa-Ander-Wettbewerbs im Jahr 2018 avancierte die Pianistin zum gefragten Gast auf internationalen Bühnen. Johan Svendsen, der norwegische Komponist, Dirigent und Geiger, Student übrigens ab 1863 am Leipziger Konservatorium, er schrieb neben Konzerten, Kammermusik, Chören und Liedern unter anderem 2 Sinfonien. Aus der ersten in D-Dur Opus 4, der dritte Satz Allegretto Scherzando. Bjarte Engseth dirigiert das Bournemouth Symphony Orchestra.

die spezifische Klangsprache des Nordens im 19. Jahrhundert, unüberhörbar auch im Werk des Norwegers Johan Svendsen. Das Bournemouth Symphony Orchestra mit dem dritten Satz Allegretto Scherzando aus der ersten Sinfonie in D-Dur Opus 4 des Komponisten. Gewandt aus Radio damit zu Peter Tschaikowski. Anliegen, dessen Rokoko-Variationen für Violoncello und Orchester Opus 33. Franz Sprengel wird begleitet vom Ensemble I Fiamminghi.

0: Peter Tschaikowski, die Variationen über ein Rokoko-Thema für Violoncello und Orchester. Solistin France Sprengel wurde begleitet vom Ensemble I Fiamminghi.
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Grigori Sokolov. Schon lange produziert der russische Pianist keine Studioaufnahmen mehr. Live-Mitschnitte seiner Konzerte allerdings erscheinen seither regelmäßig. So gab Sokolov 2013 ein Rezital in Warschau, in dessen Mittelpunkt Werke von Franz Schubert standen. Wir brachten das Impromptu Nummer 4 in Astur, Deutschverzeichnis 899. Er stand für unbedingte Disziplin, Durchsichtigkeit, Vitalität und Präzision, der ungarische Dirigent Fritz Reiner. 1922 übersiedelte der für seine klaren Ansagen gefürchtete Maestro nach Amerika, wo er nach Stationen in Cincinnati, Pittsburgh und New York mit großen Erfolgen das Chicago Symphony Orchestra führte. Mit den Wiener Philharmonikern nahm Reiner 1960 unter anderem Werke von Antonín Dvořák auf. Der slawische Tanz Nummer 10, E-Moll, Opus 72.

0: Antonín Dvořák, der slawische Tanz Nummer 10, E-Moll, Opus 72. Fritz Rainer am Pult der Wiener Philharmoniker.
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0: In die Vorklassik damit und zu Johann Christian Bach. Die Verdienste des sogenannten Londoner Bach für die aufziehende Wiener Klassik können gar nicht hoch genug angesetzt werden. Insbesondere der junge Mozart ließ sich vom Stil des gebürtigen Leipzigers nachhaltig prägen. Hören wir die Sinfonie für Doppelorchester S-Dur Opus 18 Nummer 1 von Johann Christian Bach. Die Satzfolge Spiritoso Andante Allegro. Simon Standage leitet die Academy of Ancient Music.

Mit dieser Sinfonie für Doppelorchester S-Dur Opus 18 Nummer 1 von Johann Christian Bach, gegeben von der Academy of Ancient Music unter Simon Standage, ging es dem Finale dieser Stunde entgegen. Es bleiben wenige Minuten für Gitarrenmusik von Fernando Sor, Xavier Diaz Latorre und die Fantaisie Villageoise Opus 52.

Adolf Jensen, aus dessen Hochzeitsmusik Opus 45 dieser Reigen, gegeben von der Philharmonie Baden-Baden unter Pavel Balew. Jensen, Jahrgang 1837, wurde in Königsberg geboren und fungierte als Theaterkapellmeister unter anderem in Posen, Bromberg und Kopenhagen. Aufgrund eines dauerhaften Leidens suchte er Heilung unter anderem im Kurort Baden-Baden, wo er 1879 starb.

Das Collegium Instrumentale Brugensis mit der Ouvertüre aus der Ouvertüre C-Moll, Werkeverzeichnis 55 von Georg Philipp Telemann. Das 1970 gegründete Ensemble ist der historisch informierten Spielweise verpflichtet, musiziert allerdings auf modernem Instrumentarium, um ein breiteres Repertoirespektrum offerieren zu können. Gewandhausradio, obwohl sein Schaffen zuvorderst im Zeichen der Gattung Oper stand, widmete sich der italienische Komponist Saverio Mercadante bisweilen erfolgreich auch dem Fach Solokonzert. Hier ist Mercadantes Klarinettenkonzert Nummer 2 B-Dur Opus 101, der erste Satz Allegro Maestoso. Der Solist Gianmarco Cassani wird begleitet vom Orchestra Sinfonica di Roma. Am Pult Francesco Lavecchia.

Saverio Mercadante, der erste Satz Allegro Maestoso aus dem Klarinettenkonzert Nummer 2 B-Dur Opus 101 des Italieners in der Lesart von Gianmarco Casani und dem Orchestra Sinfonica di Roma unter Francesco Lavecchia. Zu Robert Schumann damit und dessen Klaviertrio Nummer 2 in F-Dur Opus 80. Hören Sie das Trio Karenin mit dem dritten Satz überschrieben in mäßiger Bewegung.

Das Trio Karenin mit dem dritten Satz in mäßiger Bewegung aus dem Klaviertrio F-Dur Opus 80 von Robert Schumann. Zu den Zeitgenossen Schumanns zählte der in Coburg gebürtige Felix Draeseke, der unter anderem am Leipziger Konservatorium bei Julius Rietz lernte und dessen symphonisches Werk später von Gewandhauskapellmeister Arthur Nikisch aufgeführt wurde, der dann allerdings in den 1920er Jahren schnell in Vergessenheit geriet. So verzeichnet auch der Katalog bis heute nur eine überschaubare Anzahl von Einspielungen der Werke Draesekes. Hören wir im Folgenden die Sinfonie G-Dur Opus 12 des Komponisten, den zweiten Satz Scherzo Presto Leggero daraus mit dem Wuppertal Symphony Orchestra unter George Hansen.

Immer wieder interessant, die Klang- und Formensprache vergessener Meister zu entdecken, beispielsweise die von Felix Draeseke, der das romantische Idiom zu versöhnen wusste mit dem Formenkanon der klassischen Epoche. Das Wuppertal Symphony Orchestra unter George Hanson mit dem zweiten Satz Scherzo Presto Leggero aus Draesekes zweiter Sinfonie G-Dur Opus 12. Gewandhausradio, wie viel und was genau an Max Bruchs schottischer Fantasie für Violine und Orchester Opus 46 nun wirklich schottisch ist, darüber kann man trefflich streiten. Gewiss ist, das Werk wurde inspiriert von Texten des schottischen Schriftstellers Walter Scott und bedient sich einschlägiger Volksmelodien. Allerdings, wer die zum Teil schroffen, mächtigen Landschaften der Region kennt, der wird in Bruchs Musik die entsprechenden Assoziationen finden. Joshua Bell in der Rolle des Solisten und Dirigenten und die Academy of St. Martin in the Fields mit dem vierten Satz Finale Allegro Guerriero aus Bruchs Fantasie.

Max Bruch, die schottische Fantasie Opus 46 für Violine und Orchester, der vierte Satz, Finale, Allegro Guerriero. Joshua Bell in der Doppelfunktion als Solist und Dirigent am Pult der Academy of San Martin in the Fields. Gewandhausradio mit einer Piece von Franz Schubert. Pianist Marc-André Amelin spielt das Impromptu Nummer 4 in F-Moll. Deutschverzeichnis 935.

Der kanadische Pianist Marc-André Amelin mit dem Impromptu Nummer 4 F-Moll, Deutschverzeichnis 935 von Franz Schubert und damit einem der technisch anspruchsvollsten der Gattung aus der Feder des Komponisten. Sprung damit ins 20. Jahrhundert. Auf der Agenda Musik von Kurt Weill, Nanas Lied, Caitlin Tsay und Baptiste Trotignon.

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Das Quintett für vier Bläser und Klavier von Wolfgang Amadeus Mozart, bearbeitet von Jean Fonsex für Kammerorchester und Violine. Den dritten Satz Rondo spielten Geiger Sebastian Bohren und die Charts Chamber Artists. Damit zu einer Lektion, einer Leçon in Sachen Gitarrenspiel. Fernando Sor schrieb die folgende Opus 31, eine Aufnahme mit Philipp Schmidt.

0: Philipp Schmidt mit der Lektion 20 aus den 24 Leçons Opus 31 von Fernando Sor.
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Johann Christian Bach, die Sinfonie in B-Dur, der zweite Satz Andante. Anthony Halstead leitete die Hanover Band. Und man muss anmerken, kein zweiter nach Halstead hat sich vergleichsweise verdient gemacht um das Werk des jüngsten Bachsohnes, der, wie so viele andere Komponisten der Epoche, nach Stationen in Italien schließlich in London landete. Gewandhausradio, apropos London, eben dort wirkte mit Henry Purcell höchst erfolgreich einer der Granden des Barock, bevor er auf dem Höhepunkt seines Schaffens mit gerade mal Mitte 30 starb. Hören wir eine Suite aus The Fairy Queen, Prelude, Hornpipe, Rondeau, Dance for the Fairies und Chaconne, eine Aufnahme mit der Kamerata Öresund.

0: In Kopenhagen ansässig das 2010 gegründete alte Musikensemble Camerata Öresund. Die Formation um den Geiger Peter Spiski, bekannt für dynamisch forciertes, von hohen Energiewerten getragenes Spiel. Wir hörten das Ensemble mit einer Suite aus The Fairy Queen von Henry Purcell.
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0: Robert Schumann, im Jahr 1850 wurde er zum städtischen Musikdirektor in Düsseldorf berufen. Die prestigeträchtige Position löste beim Komponisten einen Kreativitätsschub aus. Schumann schrieb mit der Rheinischen Sinfonie und dem Cellokonzert a-Moll gleich zwei Hauptwerke. Sol Gabetta, begleitet vom Kammerorchester Basel unter Giovanni Antonini, im Folgenden mit dem Konzert für Violoncello und Orchester a-Moll, Opus 129.

Sol Gabetta, die Solistin im Konzert für Violoncello und Orchester A-Moll Opus 129 von Robert Schumann. Giovanni Antonini dirigierte das Kammerorchester Basel. Was uns führt zur Symphonik von Johannes Brahms. Den lernten im Übrigen Robert und Clara Schumann in Düsseldorf kennen. Ex-Gewandhauskapellmeister Herbert Blomstedt spielte mit dem Leipziger Traditionsorchester sämtliche Sinfonien des Meisters ein. Anliegt der dritte Satz Allegretto Grazioso aus Brahms' zweiter Sinfonie D-Dur, Opus 72.

0: Johannes Brahms in exemplarischer Lesart, das Gewandhausorchester Leipzig unter Herbert Blomstedt mit dem dritten Satz Allegretto Grazioso aus der zweiten Sinfonie in D-Dur, Opus 72.
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Transkriptionen, Bearbeitungen von Werken, insbesondere von populären Werken, können skurril anmuten, bisweilen auch befremden. Doch so mancher Arrangeur findet auch für das neue Gewand den angemessenen Ton. In diesem Sinne durchaus zu gutieren, dieser vierte Satz Andante aus Antonin Dvorak's Suite A-Dur, bearbeitet für Harfe-Solo von Javier de Maistre. Damit zu Domenico Scarlatti und seinem Sonatenkosmos. Der ist mit rund 555 Werken von wahrlich opulentem Umfang, was allerdings einige Pianisten erst recht ermutigte, eine Gesamteinspielung aufzulegen. Besonders hervorzuheben in diesem Zusammenhang der Frankfurter Pianist Christoph Ulrich, dessen integrales Aufnahmeprojekt sich langsam der Zielgeraden nähert. Christoph Ulrich mit der Sonate C-Moll, Kirkpatrick-Verzeichnis 226.

Die Sonate C-Moll Kirkpatrick Verzeichnis 226 von Domenico Scarlatti, gegeben von Christoph Ulrich. Das ist makelloses, idealtypisches Scarlatti-Spiel, den reichen Kolorierungspotenzialen und Nuancen des Notentextes verpflichtet. Nicht selten sind es ja fulminante, spezifische Hörerfahrungen gewesen, die Komponisten inspirierten, für ein bestimmtes Instrument zu schreiben. Im Falle Karl Maria von Webers war es Klarinettenvirtuose Heinrich Josef Beermann, den der Komponist entlang einer Reihe von Konzerten zu schätzen begann. Im Jahr 1811 entstand von Webers Concertino für Klarinette und Orchester in Es-Dur Opus 26 zur Aufführung durch Beermann. Sharon Kamm und das MDR-Sinfonieorchester unter Gregor Bühl.

0: Karl Maria von Weber, das Concertino für Klarinette und Orchester S-Dur, Opus 26. Solistin Sharon Kamm wurde begleitet vom MDR-Sinfonieorchester unter Gregor Bühl.
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0: Die Welt der Kinder gespiegelt in Klaviermusik. Vor allem im 19. und Anfang des 20. Jahrhunderts zeigten zahllose Komponisten Interesse an diesem Sujet. Lars Vogt widmete ausgewählten Werken Thomas Larchers, Robert Schumanns und Béla Bartoks eine entsprechende CD, For Children. Darauf zu finden unter anderem diese Miniatur von Bartok aus dem Zyklus für Kinder.
1: Gewandhausradio, die Wiener Mozartbläser unter Nikolaus Harnoncourt im Folgenden mit dem vierten Satz Menuetto aus der Bläserserenade Nummer 11 in S-Dur, Köchle-Verzeichnis 375 von Wolfgang Amadeus Mozart.

0: Menuetto, der vierte Satz aus der Bläserserenade Nummer 11 S-Dur, Köchelverzeichnis 375 von Wolfgang Amadeus Mozart. Eine Aufnahme mit den Wiener Mozartbläsern unter Nikolaus Hanoncourt.
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0: Andrius Pusconigis, der Solist im ersten Satz Andante aus dem Konzert für Oboe, Streicher und Basso Continuo von Georg Philipp Telemann. An seiner Seite das St. Christopher Chamber Orchestra. Die Leitung lag in den Händen von Donatus Katkus.
1: 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Die Violinsonaten von Ludwig van Beethoven halten für jeden Interpreten besondere Herausforderungen bereit. Liegt doch der Schlüssel zu diesen Werken in Nuancen und Details, in Schattierungen der klanglichen Ausformung, insbesondere aber im Interplay der Instrumente. Denn es gilt, der dialogischen Anlage der Werke gerecht zu werden. Zu den Referenzeinspielungen aus jüngerer Zeit zählt fraglos die des Gesamtzyklus durch Clara Jumi Kang, Violine, und Sunwoo Kim, Klavier. Hier der dritte Satz Rondo Allegro Molto aus Beethovens Sonate S-Dur, Opus 12, 3.

0: Rondo Allegro Molto, der dritte Satz aus Beethovens Violinsonate Es-Dur Opus 12-3. Es musizierten Clara Jumi-Kang und Sun-Woo Kim.
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0: Succurrente, Musik des Neapolitaners Andrea Falconeri. Der Lautenist, Sänger und Komponist erhielt seine Ausbildung am Hofe des Herzogs von Parma und nahm Stellungen ein an den Adelshöfen in Rom, Modena und Parma, um schließlich nach langjährigen Reisen durch Spanien und Frankreich als Lautenist der königlichen Kapelle in Neapel zu reüssieren.
1: Sie empfangen Gewandhausradio und zu den Hausgöttern der Leipziger Institution gehört selbstredend der langjährige Kapellmeister Felix Mendelssohn Bartholdy. Anliegt dessen Konzert D-Moll, bearbeitet für Flöte, Harfe und Streichorchester von Andreas Tagmann. Die Solisten Annette Mayburg und Emmanuel Cesson. Douglas Bostock dirigiert das Südwestdeutsche Kammerorchester Pforzheim.

0: Felix Mendelssohn Bartholdy, das Konzert in D-Moll in der Fassung für Flöte, Harfe und Streichorchester. Die Solisten Annette Mayburg und Emmanuel Cesson wurden begleitet vom Südwestdeutschen Kammerorchester Pforzheim unter Douglas Bostock.
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2: Und immer gut aufgehoben in der Nachbarschaft von Gewandhauskapellmeister Mendelssohn natürlich die Musik Bachs. Konrad Skolarski mit dem Prälude H-Moll, bearbeitet von Alexander Siloti.

0: Johann Sebastian Bach, das Prälude H-Moll, bearbeitet von Alexander Silotti, gegeben von einem der führenden polnischen Pianisten Konrad Skolarski.
1: Hier ist Gewandhausradio und wir bleiben beim Thema Bearbeitungen. Gustav Mahler beispielsweise verpasste den 4 Sinfonien des Kollegen Schumann ein neues Klanggewand, weil er davon überzeugt war, deren Instrumentierung optimieren zu können. Worüber man trefflich streiten kann. Wie auch immer, Mahler ermöglichte dem Publikum damit eine neue Perspektive. Und Ricardo Chailly hat sich mit dem Gewandhausorchester diesen Fassungen angenommen und sie eingespielt für das Label Decca. Das Ergebnis: Farbenpracht, Ausdrucksintensität und Transparenz. Aus Schumanns dritter Sinfonie in S-Dur, der sogenannten Rheinischen, der dritte Satz überschrieben: nicht schnell.

Franz Schubert Ständchen, die aparte Bearbeitung für Klarinette und Streichorchester, besorgte Fabian Müller. Fabio Di Cassola wurde begleitet vom Zürcher Kammerorchester.

0: Gewandhausradio mit Musik aus Henry Purcells Semioper in 5 Akten The Fairy Queen. Wir hörten Jordi Savall und das von ihm ins Leben gerufene Ensemble Le Concert des Nations.
1: Johann Baptist Georg Neruda, der böhmische Geiger, Kapellmeister und Komponist, ein Mann mit starker Affinität zu Sachsen. Denn er wirkte mehr als 3 Jahrzehnte in Dresden, 20 Jahre davon in der Dresdner Hofkapelle. Und am Dresdner Hof entstand Mitte des 18. Jahrhunderts auch eines seiner erfolgreichsten Werke, das Trompetenkonzert Es-Dur. Protagonistin der folgenden Einspielung ist Alison Balsam. Für die Begleitung sorgt die Deutsche Kammerphilharmonie Bremen.

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0: Ja, da dürfte wohl halb London auf den Beinen gewesen sein, als der englische König Georg I. im Sommer 1717 zur Lustfahrt auf der Themse antrat. Begleitet wurden er und seine Gefolgschaft dabei von der Wassermusik von Georg Friedrich Händel. Und von der war der König derart begeistert, dass er das in Suiten geordnete Werk gleich mehrfach spielen ließ. Das Entree dieser Stunde, Die Bourrée aus der ersten Suite in der Lesart von Le Concert des Nations unter Jordi Savall.
1: Schwenk aus dem Barock ins 19. Jahrhundert. Jewa Geworgyan mit der Etüde A-Moll, Opus 25, Nummer 4 von Frédéric Chopin.

0: Die Etüde A-Moll Opus 25 Nummer 4 von Frédéric Chopin, gegeben von Yeva Gevorkyan. Die armenisch-russische Pianistin war bereits in jungen Jahren hoch dekoriert, etwa mit dem ersten Preis beim internationalen Robert-Schumann-Wettbewerb oder mit Sonderauszeichnungen beim Tschaikowski-Wettbewerb und beim Warschauer Chopin-Wettbewerb. Von ihr darf man noch Großes erwarten.
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0: Franz Ignaz Beck. Nach Aufenthalten in Venedig, Neapel, Paris und Marseille fand er seinen Lebensmittelpunkt für Jahrzehnte in Bordeaux, wo er als Maître de Musique mit vielfältigen Aufgaben das Musikleben der Stadt prägte, als Komponist, als Geiger, Pianist, Organist und Dirigent. Sein Werk stand ganz im Zeichen der sogenannten Mannheimer Schule, wie auch der soeben gehörte dritte Satz Presto aus Becks Sinfonia G-Moll Opus 2 Nummer 2 durchscheinen ließ. Kevin Mellon dirigierte das 13 Strings Chamber Orchestra.
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2: Wolfgang Amadeus Mozart zeigte Zeit seines Lebens eine große Affinität zur Klarinette. So verwundert es kaum, dass dessen Klarinettenkonzert A-Dur Köchelverzeichnis 622 zu einem der Gipfelwerke der Gattung avancierte. Hören wir Sabine Meyer in diesem Fall auf der Bassettklarinette mit dem dritten Satz Rondo Allegro. Hans Fonck leitet die Staatskapelle Dresden.

Sabine Meyer, die Solistin im Klarinettenkonzert A-Dur von Wolfgang Amadeus Mozart. Für den dritten Satz Rondo Allegro an Meyers Seite die Staatskapelle Dresden unter Hans Funk.

0: Sophie Pacini mit Ständchen von Franz Liszt. Das wiederum ist eine Transkription des gleichnamigen Liedes aus Franz Schuberts Schwanengesang.
1: Gewandhausradio, damit in die Renaissance. Der italienische Avantgarde-Komponist Bruno Maderna zeigte eine deutliche Passion für die, vor allem für die italienischen Meister der Epoche und bearbeitete einige derer Werke für Kammerorchester. Von Giovanni Gabrieli die folgende Canzone a tre cori. Dennis Russell Davis am Pult des Orchestra della Svizzera Italiana.

0: Die Canzone Atrecori von Giovanni Gabrielli, bearbeitet für Kammerorchester von Bruno Maderna. Dennis Russell Davis leitete das Orchestra della Svizzera Italiana.
1: Was uns führt zu Fernando Sor und seinem opulenten Gitarrenmusikkosmos. Javier Diaz-Latorre spielt das Divertissement Opus 2 Nummer 3.

0: Das Divertissement Opus 2 Nummer 3 von Fernando Sor in der Lesart von Javier Díaz Latorre.
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2: Wenn es um Einordnung und Bewertung von Komponisten und ihrer Werke geht, dann stellt sich ja aus heutiger Perspektive vieles anders dar als beispielsweise im 19. Jahrhundert. So galten einige Meister, die heute gerne in der zweiten oder dritten Reihe verortet werden, zu Lebzeiten als Heroen der Szene mit weitreichender Ausstrahlung. In diesem Kontext muss auch Luis Spohr erwähnt werden, dessen Ruf als Violinvirtuose und Komponist war bemerkenswert. Im Dezember 1804 debütierte er übrigens mit zwei spektakulären Konzerten im Leipziger Gewandhaus. Wie auch immer, anliegt der zweite Satz Larghetto con moto aus dem Quintett für Klavier und Bläser C-Moll. Eine Aufnahme mit dem Ensemble Villa Musica.

0: Larghetto con moto, der zweite Satz aus dem Quintett für Klavier und Bläser C-Moll von Louis Spohr. Das Ensemble Villa Musica musizierte.
1: 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Weiter geht es mit Franz Schubert und dessen Sinfonie Nummer 3 D-Dur, Deutschverzeichnis 200. Der zweite Satz Allegretto in der Lesart des Royal Flemish Philharmonic Orchestra. Es dirigiert Philipp Herwigge.

0: Franz Schubert, die Sinfonie Nummer 3 D-Dur, Deutschverzeichnis 200, der zweite Satz Allegretto, gegeben vom Royal Flemish Philharmonic Orchestra unter Philipp Herrewege.
1: Felix Mendelssohn Bartholdys Klavierkonzerte unterscheiden sich deutlich in Charakter und Atmosphäre. Das zweite Konzert ist bisweilen dunkler gestimmt und geprägt von häufigen Stimmungswechseln, Volten und Kontrasten. Jan Liszewski ist der Solist im dritten Satz Finale Presto Scherzando des Konzertes. Er wird begleitet vom Orpheus Chamber Orchestra.

Jan Liszewski und das Orpheus Chamber Orchestra mit dem dritten Satz Finale Presto Scherzando aus Felix Mendelssohn Bartholdys zweiten Klavierkonzert in D-Moll Opus 40.

0: Now is the month of Maying. Thomas Morley zeichnet verantwortlich für dieses heitere Madrigal oder, wie die Briten sagen, Ballet oder Partsong. Wir hörten die Hallenser Madrigalisten, Leitung Andreas Göpfert.
1: 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Auf der Agenda Musik von Johann Sebastian Bach. Für Hornist Felix Klieser transkribierte man die Aria Vergnügte Ruh, beliebte Seelenlust aus der gleichnamigen Kantate Werkeverzeichnis 170 für Horn und Kammerensemble. Klieser wird begleitet von den Charles Chamber Artists.

0: Vergnügte Ruhe, beliebte Seelenlust. Die Aria aus der gleichnamigen Kantate, Werkeverzeichnis 170, in der Bearbeitung für Horn- und Kammerensemble. Felix Klieser wurde begleitet von den Schardts Chamber Artists.
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0: Die Sonaten des Neapolitaners Domenico Scarlatti, ein Füllhorn von Farben, tänzerischer Anmut, Verspieltheit, virtuoser Wolte und freudiger wie melancholische Einlassungen. Christoph Ulrich zum Auftakt der Stunde mit der Sonate C-Dur Kirkpatrick-Verzeichnis 330.
1: Franz Schubert hinterließ nicht nur 7 vollendete Sinfonien, sondern auch 5 nicht fertiggestellte bzw. Sinfoniefragmente, von denen einige von kundigen Musikwissenschaftlern aufgrund von Klavierskizzen entweder orchestriert oder gar orchestriert und vollendet wurden. Brian Newbold beispielsweise orchestrierte das Fragment von Schuberts D-Dur-Sinfonie, Deutschverzeichnis 708a. Allegro vivace, der erste Satz in der Lesart des Scottish Chamber Orchestra unter Charles Mackerras.

0: Ja, bedauerlich, dass Franz Schubert diese Sinfonie in D-Dur und damit diesen Kopfsatz Allegro Vivace nicht zu vollenden vermochte. Immerhin dürfen wir eine ungefähre Vorstellung erlangen von dem Werk, da Musikologe Brian Newbold die fragmentgebliebene Klaviervorlage orchestrierte. Charles Mackerras dirigierte das Scottish Chamber Orchestra.
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2: Damit in die Klangwelten des französischen Barock und zu Musik, die am Hof von Versailles aufgeführt wurde, unter der Herrschaft der Könige Ludwig dem 13. und Ludwig dem 14.

Libertin, ein unbekannter französischer Barockmeister, schrieb diese Piece für den Versailler Hof, gelesen von Jordi Savall und seinem Concert des Nations.

0: Georg Philipp Telemann, das Trompetenkonzert Nummer 21 in F-Moll. Solist Joachim Schäfer wurde begleitet von den Bratislava Chamber Soloists.
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2: Weiter mit Musik des mährisch-österreichischen Mozart-Zeitgenossen Leopold Wranitzky. Hören Sie die London Mozart Players unter Matthias Barmatt mit dem zweiten Satz Rys Allegretto Minore Maggiore aus der Sinfonie D-Dur Opus 36.

Gewandhausradio, Leopold Wranitzky, die Sinfonie D-Dur, Opus 36, der zweite Satz Russ, Allegretto, Minore, Maggiore, Matthias Barmert am Pult der London Mozart Players.

0: Suite für ein Orgelwerk, so beschrieb Ludwig van Beethoven eines seiner wenigen Werke für das Instrument, ein Werk ohne Opuszahl. Dessen erster Satz, Allegro, hörten wir in der Bearbeitung für Bläserquintett, das Danish Wind Quintett musizierte.
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2: In den Kosmos des italienischen Frühbarock mit einer Kurrente für Theorbe und Harfe von Hieronymus Kapsberger. Eine Aufnahme mit Pernell, Marzorati und Albane Ims.

0: Gewandhausradio, hochdekorierter Geiger, Komponist und Kapellmeister, der italienische Barockmeister Giuseppe Valentini. Wir brachten das Concerto Grosso für vier Violinen A-Moll Opus 7 Nummer 11, den zweiten Satz Allegro. Chiara Banchini leitete das Ensemble 415.
1: Auf der Agenda im Folgenden das Concertino C-Dur Hoboken-Verzeichnis 1810 von Josef Haydn. Melodie Zhao, die Schweizer Pianistin chinesischer Provenienz, wird begleitet von der Kamerata Schweiz unter Howard Griffith.

Melodie Ciao von dieser jungen Schweizer Pianistin und Komponistin wird noch zu hören sein. Sie studierte in Peking, Genf, Berlin, Brüssel, in Paris und Wien, in der österreichischen Metropole bei Pianolegende Paul Badura Skoda. Bereits mit 13 legte sie eine Gesamteinspielung der Chopin-Etüden, mit 19 eine Aufnahme sämtlicher Beethoven-Sonaten vor. Chapeau! Wir hörten Ciao an der Seite der Camerata Schweiz unter Howard Griffith mit dem Concertino C-Dur Hoburgen 1810 von Joseph Haydn.

0: Miranda Allegretto aus der Bühnenmusik zu Der Sturm, Opus 109 von Jean Sibelius. Diese Nummer gegeben vom Gothenburg Symphony Orchestra. Die Leitung lag in den Händen von Santo Matthias Rovali.
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2: Nach dem Tod von Jean-Baptiste Lully avancierte Michel Richard de Lalande zu einem der musikalischen Günstlinge von Ludwig XIV. Seine Musik wurde am Hofe in Versailles aufgeführt. Überdies unterwies der Komponist die Töchter.

voller Anmut und gemessenen Schrittes dieser Tanz aus dem Ballett Les Folies des Cardenaux von Michel Richard de Lalande. Das Ensemble Baroque de Limoges unter Christophe Coeur mit der Dernier R. Sie empfangen Gewandhausradio.

0: Felix Mendelssohn Bartholdy, der dritte Satz Intermezzo Allegro Moderato aus dem Klavierquartett Nummer 2 in F-Moll. Wir hörten ein Quartett um den Pianisten Roberto Proceda mit Gabriele Piranunzi, Francesco Fiore und Gabriele Gemignani.
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2: Karl Ditters von Dittersdorf. Im Zweitberuf verdingte sich der Geiger und Komponist als Forstmeister. Als Hofkapellmeister in verschiedenen Anstellungen und bischöflicher Kapellmeister wurde der Österreicher Ditters vom Kaiser schließlich in den Adelsstand erhoben. Er war erfolgreich als reisender Violinvirtuose und hinterließ eine stattliche Anzahl von Werken, darunter 32 Opern. Auf der Agenda jetzt eines der populärsten Werke aus dessen Feder, das Harfenkonzert A-Dur. Den dritten Satz daraus, Rondo Allegretto, hier mit Andrea Weg, Harfe und den Budapest Strings.

Andrea Weg, die Solistin im dritten Satz Rondo Allegretto aus dem Harfenkonzert A-Dur von Karl Ditters von Dittersdorf. Sie wurde begleitet von den Budapest Strings.

Aquarelle, so ist ein Klavierzyklus des Dänen Niels Wilhelm Garde überschrieben. Christina Björk mit der Nummer 3 daraus, Intermezzo Allegro Commodo. 1843 war der Komponist mit einem Stipendium zur Ausbildung nach Leipzig gekommen, wo Felix Mendelssohn Bartholdy sein Mentor wurde. Im Anschluss vermochte Garde unter anderem 2 Sinfonien zur Aufführung bringen und übernahm für eine Saison die Leitung der Gewandhauskonzerte. Die Musikstadt Leipzig, wie für so viele Musiker und Komponisten, auch für Garde also ein Karrieresprungbrett.

Die Sinfonie Nummer 5 a-Moll Opus 90 von Erkki Melatin. Das Turku Philharmonic Orchestra unter Ari Rasilainen bei Gewandhaus Radio mit dem dritten Satz Intermezzo Allegro Moderato. Ja, der finnische Spätromantiker Melatin, hierzulande weitgehend unbekannt, was verwundert, denn sein Schaffen umfasst rund 190 Werke, darunter 6 Sinfonien, sinfonische Dichtungen, Ballette, Konzerte, Kammermusik und mehr. Mit dem Konzert D-Dur für 2 Violinen, Fagott, Streicher und Basso Continuo von Georg Philipp Telemann damit in den Barock. Das Ensemble Concerto Grosso Berlin musiziert.

Georg Philipp Telemann, das Konzert D-Dur für zwei Violinen, Fagott, Streicher und Basso Continuo in der Lesart des Ensembles Concerto Grosso Berlin. Pianistin Lisa Smirnova im Folgenden mit Musik von Georg Friedrich Händel. Aus der Suite Nummer 5 E-Dur, der vierte Satz, R-Dubel 1-5.

0: Die größten haben sie ganz oder in Teilen eingespielt, die Keyboard-Suiten von Georg Friedrich Händel, darunter Evgeny Koroljow, Evgeny Kissin, Keith Jarrett oder Ragnar Schirmer. Und doch führen die Werke immer noch ein Schattendasein gegenüber beispielsweise vergleichbaren Piecen von Bach, Couperin oder Rameau. Lisa Smirnova hier mit dem vierten Satz. Er, Dubel 1 bis 5 aus der Suite E-Dur. Auch sie, Smirnova, eine der idealtypischen Händel-Exegetinnen dieser Tage.
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0: Selten aufgeführt und eingespielt die Konzerte des ungarischen Komponisten Ernst von Dohnányi. Hören wir das Concertino Opus 45 für Harfe und Kammerorchester. Solist Clifford Lantaff wird begleitet vom BBC Philharmonic Orchestra unter Matthias Barmatt.

Eine Preziose, das Concertino Opus 45 für Harfe und Kammerorchester von Ernst von Dohnányi. Clifford Lantaff an der Seite des BBC Philharmonic Orchestra. Die Leitung lag in den Händen von Matthias Barmatt. Kammermusik von Robert Schumann auf der Agenda. Claudio Bohokes, Violoncello und Peter Nagy, Klavier mit der Romanze Nummer 2, Opus 94, überschrieben einfach innig.

11. Es wurde im März 1885 von der Meininger Hofkapelle unter der Leitung Hans von Bülows und dem Solisten Gustav Leinhaus uraufgeführt. Rund 60 Jahre später komponierte Strauss schließlich ein weiteres Hornkonzert. Der zweite Satz, Allegro Rondo aus dem ersten Konzert, jetzt in einer Aufnahme mit Hermann Baumann und dem Gewandhausorchester Leipzig unter Kurt Masur. Eine Aufnahme aus dem Jahr 1983.

Allegro Rondo, der zweite Satz aus dem Hornkonzert Nummer 1 S-Dur Opus 11 von Richard Strauss. Solist Hermann Baumann wurde begleitet vom Gewandhausorchester Leipzig, Kurt Masur dirigierte. Gewandhausradio und damit zu einem anderen Gewandhauskapellmeister. Felix Mendelssohn Bartholdy hatte genau 135 Jahre vor Kurt Masur den entsprechenden Posten angetreten, im Jahr 1835. Seine dritte Sinfonie in A-Moll, Opus 56, die sogenannte schottische, beendete er 1842. Edward Gardner und das City of Birmingham Symphony Orchestra mit dem zweiten Satz daraus, Vivace, ma non troppo.

Felix Mendelssohn Bartholdy, die Uraufführung seiner dritten Sinfonie in A-Moll Opus 56, fand am 3. März 1842 im Leipziger Gewandhaus unter der Leitung des Komponisten statt. Das City of Birmingham Symphony Orchestra unter Edward Gardner spielte den zweiten Satz aus der Sinfonie Vivace non troppo. 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

Murray Pereira mit der Sonate H-Moll, Kirkpatrick Verzeichnis 27 von Domenico Scarlatti. Ja, das immerhin allein über 550 Sonaten umfassende Werk des Neapolitaners erfreut sich seit Jahrzehnten ungebrochener Zugewandtheit. Für die größten Cembalisten und Pianisten diese Preziosen ein Must und bisweilen überdies eine Visitenkarte. Szenenwechsel. La Jolie Fille de Perth. Das schöne Mädchen aus Perth. So ist eine Oper von Georges Bizet überschrieben, uraufgeführt Ende 1867 in Paris. Aus der gleichnamigen Orchestersuite hier das Prélude. Daniel Barenboim am Pult des Orchestre de Paris.

Heute nur noch selten auf den Spielplänen die Oper La Jolie Fille de Perth von Georges Bizet. Aus der gleichnamigen Orchestersuite, das Prélude, gelesen vom Orchestre de Paris unter Daniel Barenboim. Gewandhausradio, wir bleiben in Frankreich mit Musik von Édouard Lalot. Sein mit Abstand bekanntestes Werk überschrieb er Symphonie Espagnole, obwohl es sich eher um ein Violinkonzert handelt. Und ebenso die Bezeichnung Espagnole, Spanisch, ließe sich nach genauem Hinhören diskutieren. Wie auch immer, das Werk ist Bestandteil des globalen Aufführungskanons. Der zweite Satz ist überschrieben Scherzando Allegro Molto. Hören wir Solistin Franziska Peach, begleitet vom Orchester Ciudad de Granada unter Jonathan Pasternak.

Franziska Pietsch, die Solistin in der Symphonie Espagnole D-Moll Opus 21 von Édouard Lalot. Jonathan Pasternak leitete das Orchester Ciudad de Granada. Gewandhausradio Heinrich August Marschner spielte im Musikleben der deutschen Romantik eine zentrale Rolle, insbesondere seine Opern fanden zu Popularität. Auch als Musikdirektor in Dresden konnte er reüssieren, zumal als Kapellmeister in Leipzig und Hannover. Gleichwohl kennen in diesen Tagen Marschner nur noch Eingeweihte, was dessen Schaffen nicht gerecht wird. Erinnern wir an Marschner mit dem Klaviertrio Nummer 6 in C-Moll Opus 148. Den Finalsatz daraus spielt das Gould-Piano-Trio.

Finale Allegro, der vierte Satz aus dem Klaviertrio Nummer 6, C-Moll, Opus 148 von Heinrich August Marschner. Ein Meister der zweiten Reihe? Keineswegs, aber einer, den es unbedingt wieder zu entdecken gilt, ebenso wie im Übrigen den schwedischen Komponisten Thor Aulin. Seine Meister Olof Suite, den zweiten Satz daraus, Die Matrone und das Kind, im Folgenden mit dem Örebro Symphony Orchestra, Leitung Göran Nilsson.

Die Matrone und das Kind aus der Meister-Olof-Suite von Thor Aulin, dieser Satz, gegeben vom Örebros Symphony Orchestra unter Göran Nilsson. Gewandt aus Radio, er war Komponist, Geiger, Dirigent und, wie man in diesen Tagen sagt, Veranstalter, Louis Spohr. Er zählte zu Lebzeiten zu den Granden der Szene, doch seine Berühmtheit verlor sich in der zweiten Hälfte des 19. Jahrhunderts ein wenig, als Schubert, Mendelssohn und Schumann auf die Agenda traten. Wie auch immer, Spohr hinterließ ein bedeutendes Werk, darunter auch einige Klarinettenkonzerte. Allegro, der erste Satz des zweiten Konzertes in S-Dur Opus 57, hier mit Eduard Brunner und den Bamberger Symphonikern. Dirigent Hans Stadelmeier.

Eduard Brunner, der Solist im ersten Satz Allegro aus Louis Spohrs Klarinettenkonzert Nummer 2 S-Dur Opus 57. Hans Stadelmeier dirigierte die Bamberger Symphoniker. Zur Legendenbildung im Fall des 1989 gestorbenen US-amerikanischen Pianisten Wladimir Horowitz haben gewiss insbesondere dessen Chopin-Lesarten beigetragen. Immer wieder frenetisch gefeiert wurde Horowitz unter anderem in der New Yorker Carnegie Hall. Von einem Konzert im Jahr 1968 stammt der Mitschnitt von Chopins Barcarolle Fis-Dur Opus 60.

Ovationen für Wladimir Horowitz in der New Yorker Carnegie Hall für dessen Vortrag von Chopins Barcarolle Fis-Dur Opus 60. Das war im Jahr 1968. Damit zu Franz Schubert und Robert Schumann und Liedern aus den Zyklen Schwanengesang und Dichterliebe. Tenor Daniel Behle, begleitet vom Orchester der Kammeroper München mit Ständchen und im wunderschönen Monat Mai.

0: Musik des deutsch-französischen 1898 während einer Konzertreise in Leipzig gestorbenen Komponisten Théodore Gouffy. Aus der Petite Suite Gauloise, Opus 90, dieser zweite Satz Obat. Wir hörten die Oslo Kammerakademie.
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Die Charakteristika von Tieren in Klang zu überführen, daran haben sich einige Komponisten versucht, unter anderem der Italiener Ottorino Respighi mit seiner Suite für kleines Orchester Die Vögel. Der Kuckuck zum Auftakt dieser Stunde, gelesen vom Orchestre Philharmonique Royale de Liège, am Pult John Nächtling. Ja, was für eine farbgesättigte Musik, die romantische, impressionistische und neoklassizistische Idiome zu einem neuen Ganzen formt. Gewandhausradio, auf der Agenda Kammermusik von Franz Schubert. Julia Fischer und Martin Helmchen mit der Sonatine für Violine und Klavier Nummer 3 in G-Moll, Deutschverzeichnis 408. Der vierte Satz ist überschrieben Allegro Moderato.

0: Allegro Moderato, der vierte Satz aus der Sonatine für Violine und Klavier Nummer 3 in G-Moll von Franz Schubert. Es spielten Julia Fischer Violine und Martin Helmchen Klavier.
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0: Damit zu Felix Mendelssohn Bartholdy und dessen Konzertstück für Klarinette, Bassetthorn und Orchester Nummer 2 D-Moll Opus 114. Die Aufnahme, erstklassig besetzt, mit den Solisten Sabine und Wolfgang Meyer, begleitet von der Academy of St. Martin in the Fields unter Kenneth Sillitoe. Die Satzüberschriften: Presto, Andante und Allegro Grazioso.

0: Sabine Meyer, Klarinette, und Wolfgang Meyer, Basshethorn, die Solisten im Konzertstück für Klarinette, Basshethorn und Orchester Nummer 2 D-Moll Opus 114 von Felix Mendelssohn Bartholdy. Kenneth Sillitoe leitete die Academy of St. Martin in the Fields.
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Jean-Baptiste Dulcé mit der Gavotte, das ist der dritte Satz aus der Holberg-Suite Opus 40 von Edvard Grieg. Gewandhausradio zu Nikolai Rimsky-Korsakows meist aufgeführten und eingespielten Werken gehört die sinfonische Dichtung Scheherazade nach einer Erzählung aus Tausend und einer Nacht. Im Herbst 1888 hatte sie der Komponist selbst in St. Petersburg uraufgeführt. Hören wir daraus den dritten Satz. Der junge Prinz und die junge Prinzessin. Antonio Pappano dirigiert das Orchestra dell'Accademia Nazionale di Santa Cecilia.

Scheherazade, in Klang gegossen, die Erzählung aus Tausend und einer Nacht von Nikolai Rimski-Korsakow. Der junge Prinz und die junge Prinzessin, der dritte Satz aus dieser sinfonischen Dichtung in der Lesart des Orchestra dell'Accademia Nazionale di Santa Cecilia unter Antonio Pappano.

0: Karl Reinecke aus seiner zweiten Sinfonie in C-Moll Opus 134, der dritte Satz, Intermezzo Allegro Moderato. Henry Raudalith am Pult des Münchner Rundfunkorchesters. Karl Reinecke, ein veritables Mehrfachtalent. Er prägte die Musikgeschichte als Komponist, Pianist und Dirigent nachhaltig, insbesondere natürlich während seiner 35-jährigen Amtszeit als Gewandhauskapellmeister und in den 42 Jahren als Professor am Leipziger Konservatorium.
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0: Erinnern wir mit der folgenden Einspielung an den bemerkenswerten US-Pianisten Abby Simon. Der in New York gebürtige Virtuose starb 2019 in Genf, weitgehend ohne, dass die Weltpresse davon Kenntnis nahm. Zu Unrecht, denn Simons handwerkliche Exzellenz, seine Präzision, die Luzidität seiner reich schattierten Pianistik und nicht zuletzt sein energetischer Zugriff machten ihn zu einer Lichtgestalt der internationalen Szene. Legendär zumal seine zahllosen Einspielungen. An der Seite der Hamburger Sinfoniker unter Heribert Beißel entstanden 1972 eine Reihe von Chopin-Aufnahmen, darunter das Rondo alla Krakowiak, Opus 14 des polnischen Komponisten.

Frédéric Chopin, Rondo à la Krakowiak, Opus 14. Solist Abby Simon wurde begleitet von den Hamburger Sinfonikern, eine Aufnahme aus dem Jahr 1902.

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0: Lorenzo Gaetano Zavatteri, Introduzione G-Dur für Streicher und Continuo Opus 1, der zweite Satz Allegro. Adrian Chandler leitet das Ensemble La Serenissima.

Komponist, Geiger, Reisender, Virtuose, Hof- und Kirchenmusiker. Wie so viele Barockmeister dennoch fast vergessen der Italiener Lorenzo Gaetano Zavatteri. Wir hörten dessen Introduzione G-Dur für Streicher und Continuo, Opus 1, den zweiten Satz Allegro. Das Ensemble Serenissima, geleitet von Adrian Chandler. Wir bleiben im Barock mit der Chacona C-Dur von Antonio Bertali. Das Freiburger Barockorchester musiziert und führt uns zum Ende dieser Stunde.

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1: Herzlich willkommen zum ersten Inside Gewandhaus im Juni. Ich bin André Sittner und das wird uns in dieser Stunde beschäftigen. Wir schauen natürlich nach Asien, wo das Gewandhausorchester gerade seine große Taiwan-, China- und Hongkong-Tournee abschließt. Von dort erreichte uns vor kurzem folgender Gruß aus dem Orchester.
2: Hallo, hier spricht Bernhard Krug, Hornist im Gewandhausorchester, und ich sende einen herzlichen Gruß aus Peking an die Hörerinnen und Hörer des Gewandhausradios. Heute ist nach Taipeh, Tainan, Shanghai und Wuxi die fünfte Station in Asien. Hier in Peking spielen wir gleich drei Konzerte, was mich nach der heutigen Anspielprobe ganz besonders freut, denn dieser Saal ist nicht nur optisch sehr schön, sondern auch akustisch ganz wunderbar.
1: Soweit also Bernhard Krug, der nicht nur Hornist, sondern auch Orchestervorstand im Gewandhausorchester ist. Und von ihm werden wir noch mehr hören zu den Stationen der Tour. Hier ist aber erstmal die Frau, die im konzertanten ersten Akt der Walküre, der ja auch Teil eines der Programme ist, die Sieglinde singt. Sarah Wegner, hier hören wir sie mit etwas Stilverwandtem, nämlich der Zueignung von Richard Strauss.

0: Sarah Wegener singt Richard Strauss und im Moment ist sie ja mit dem Gewandhausorchester auf Tournee, hat am Sonnabend einen weiteren Auftritt gehabt in Peking als Sieglinde im konzertanten ersten Akt von Wagners Walküre. Wir schauen hier bei Inside Gewandhaus natürlich etwas genauer auf diese Tournee, die ja auch eine sehr wichtige fürs Orchester ist. Zu Wort kommen dabei Hornist und Orchestervorstand Bernhard Krug, den wir ja schon gehört haben, mit seinen Eindrücken von den einzelnen Tourneestationen. Juliana Avdejeva, die als Solistin mit Rachmaninow und Beethoven dabei ist, und Gewandhausdirektor Andreas Schulz, der für uns schon mal eine kleine Vorab-Einschätzung geben wird. Und wir hatten Gelegenheit, mit der eben gehörten Sarah Wegener am Rande der Tour zu sprechen. Sie hat, wie gesagt, die Sieglinde im ersten Akt der Walküre von Richard Wagner konzertant gesungen. Sarah Wegener, wie ist es denn gewesen mit Wagner im Konzert in Tainan, Shanghai und Peking?
1: Es ist wunderschön. Es ist ganz wunderbar, mit dem Gewandhausorchester zu musizieren. Wir fühlen uns alle sehr getragen, weil man spürt, dass das Orchester Erfahrung hat im Umgang mit Stimmen. Und das ist wundervoll. Und Andres Nelsons zaubert ganz besondere Momente und lässt uns auch ganz viel Freiheit. Und wir konnten dadurch wunderschöne, ja, fast schon ein bisschen magische Momente schaffen in den Konzerten. Das ist wunderschön.
0: Es ist dir vielleicht doch etwas Ungewöhnliches, in einem Konzertprogramm einen Opernausschnitt zu präsentieren, noch dazu Richard Wagner. Wie hat man denn in den drei Städten dieses besondere Programm aufgenommen?
1: Die nehmen das ganz toll auf. Also ich habe das Publikum als sehr begeisterungsfähig erlebt. Ja, also es war ein regelrechter Sturm nach dem Konzert, also nach den Konzerten. Das war toll. Also große, große Wertschätzung auch hinterher, irgendwie den Kontakt suchen zu uns. Und die sind ganz, ja, begeisterungsfähig eben. Und was aufgefallen ist, es sind sehr, sehr viele junge Leute im Konzert, also wirklich zwischen 17 und 35, würde ich mal sagen, 70% der Leute sind ganz jung. Deswegen, das ist schon, das fällt auf. Das ist schön.
0: Sarah Wegener, das Konzert in Tainan, das war ja schon ein Abstecher von Taipeh aus. Dann ging es übers Meer nach Shanghai und dann Peking. Davor der lange Flug. Ich kann mir vorstellen, das ist auch stressig. Wie schont man denn als Sängerin die Stimme bei sowas? Wie regenerieren Sie sich?
1: Natürlich ist es so, dass die Reisen, das ist anstrengend, aber die Musik, die Kolleginnen und Kollegen, also alle geben auch so viel, das Essen gibt so viel zurück, dass man irgendwie, ja, also ich bin, mir geht's gut, das ist super. Also es ist auch so eine schöne Stimmung auf Tour, wirklich sind alle so lieb und nett und das ist eine große Gemeinschaft, so erlebe ich das. Und das gibt schon richtig viel zurück. So dass man gar nicht in, also man kommt gar nicht ins Minus. So, also so geht's mir zumindest.
0: Das sagt Sarah Wegener, die auf der Asien-Tournee des Gewandhausorchesters als Sieglinde zu erleben war im konzertanten ersten Akt aus Wagners Walküre. Über die einzelnen Stationen der Tournee sagt uns gleich Hornist und Orchestervorstand Bernhard Krug mehr. Und gespielt hat das Gewandhausorchester auch dieses Werk, die erste Sinfonie von Robert Schumann, die Frühlingssinfonie, das Werk ja in Leipzig entstanden. Hier ist sie in der Fassung von Gustav Mahler. Das ist eine Aufnahme mit dem Gewandhausorchester unter seinem einstigen Chef Ricardo Chailly.

0: Das Gewandhausorchester unter Leitung von Ricardo Schreiber, das mit dem Larghetto aus Robert Schumanns Frühlingssinfonie in der Bearbeitung durch Gustav Mahler. Und das Werk war auch mit auf der aktuellen Asientournee des Gewandhausorchesters. Stationen waren hier Taipei und Tainan in Taiwan, Shanghai, Wuxi und Peking mit 3 Konzerten und den Abschluss macht Hongkong mit 2 Konzerten. Und wir konnten drüber sprechen mit Bernhard Krug, Hornist und Orchestervorstand des Gewandhausorchesters. Wie haben Sie die Tour bisher erlebt und wie war die Resonanz vor Ort?
1: Begonnen haben wir in Taipei. Das war die erste Asien-Station auf unserer Reise, nachdem wir ja bereits in Frankfurt und Wien Konzerte gespielt hatten. Mit Taiwan verbindet uns bereits eine längere Freundschaft. 1995 hat das Gewandhausorchester dort zum ersten Mal gastiert, wenn ich richtig informiert bin. Zumindest war das mein erstes Mal in Taiwan. Und seitdem haben wir dort eine treue Hörerschaft und ein begeisterungsfähiges Publikum. Ein unglaublich warmherziger und begeisterter Applaus hat uns für das Konzert belohnt. Und wir haben uns dort richtig als Orchester zu Gast gefühlt, wo man nicht nur hinfährt und ein Konzert spielt, sondern ja, eine Verbindung mit dem Saal und mit den Menschen hat. Nächste Station war Tainan im Süden Taiwans. Das haben wir als Abstecher von Taipei aus gemacht. Hier haben wir in einem Opernsaal gespielt, der einen Konzerteinbau hat. Akustisch etwas schwieriger zu meistern. Auch waren die Unterschiede sehr groß zwischen dem leeren Saal in der Anspielprobe und dem vollgefüllten Saal im Konzert. Aber auch hier haben wir sehr große Begeisterung ausgelöst und wir haben wieder gemerkt, wie musikliebend das Publikum in Taiwan ist. Weiter ging es in Shanghai. Hier haben wir auch schon früher gastiert. Der Konzertsaal in Shanghai ist ganz interessant, weil die Bühne relativ wenig eingerahmt ist im Vergleich zu der Bühne, die wir im Gewandhaus haben. Der Klang geht nach oben und zur Seite weg und man hört sich auf der Bühne so nicht so sehr gut gegenseitig. Von meinem Platz hinten im Orchester aus gesehen war das Streichorchester unfassbar weit weg akustisch. Etwas schwieriger im Zusammenspiel, aber auch hier war es ein sehr schönes Konzert mit einem begeisterten Publikum. Hier haben wir die Frühlingssymphonie von Schumann gespielt und die Walküre und die Sänger haben große Begeisterung ausgelöst. Es gab auch genug Platz für die Sänger, ein bisschen zu agieren. Die Bühne ist recht groß und das kam uns dort entgegen. Einen ganz neuen Saal haben wir in Wuxi erlebt. Dort sind wir Teil der Eröffnungsfeierlichkeiten gewesen. Der Saal ist schon eine Weile in Betrieb, aber wir waren wohl das erste große internationale Orchester, was dort gastiert hat. Dieser Saal ist ganz neu. Und ganz neu ist es auch für viele Menschen im Publikum. Es war auffällig, dass im ersten Teil zu spät kommende mitten im Satz doch mit ins Publikum kamen. Es war relativ viel Unruhe im Saal. Es erinnerte so ein bisschen an das, was wir bei unserem ersten China-Gastspiel erlebt haben, dass die Menschen noch etwas lernen müssen, wie man die Konzentration im Konzert aufrechterhält. Das habe ich mir von den Kollegen berichten lassen, denn ich habe den ersten Teil des Konzerts nicht gespielt und bin deswegen mit relativ geringen Erwartungen auf die Bühne gegangen zum zweiten Teil, war dann aber doch recht überrascht, denn die Schostakowitsch-Symphonie Nummer 10 baut ja von Anfang an eine sehr große Spannung auf und man hat dann doch gemerkt, dass das die Menschen mitgenommen hat, dass diese Spannung, die das Publikum angepackt hat, dass sie es dann doch geschafft haben, über diese weiten Strecken sehr konzentriert zuzuhören. Und auch hier haben wir große Begeisterung erlebt. Sicher gab es hier im Saal ein paar Zuhörer, die sich einfach mal den neuen Saal angucken wollten und nicht so viel mit der Musik bisher am Hut haben. Aber ja, wenn eine Stadt so viel investiert, einen neuen Konzertsaal zu bauen, dann steht dahinter natürlich der Wunsch, ein Konzertleben und ein Interesse an klassischer Musik aufzubauen. Und wir wünschen dem Musikleben in Wuxi eine gute Entwicklung.
0: Das sagt Hornist Bernhard Krug über sein Erleben der Asientournee des Gewandhausorchesters. Über Peking hatte er uns ja schon ganz am Anfang der Sendung erzählt und Hongkong stand zum Zeitpunkt des Gespräches noch aus. Das dürfte aber ganz ähnlich verlaufen. Auch dort herrschte eine große Begeisterung für die klassische Musik und musikalische Gäste aus Europa vor. Um uns nicht ganz und gar im Reich der Mitte zu verlieren, kehren wir an dieser Stelle mal kurz nach Leipzig zurück. Auch hier hat Interessantes stattgefunden. Es hat sich nämlich sozusagen eine Allianz der Freundeskreise der Leipziger Kulturbetriebe zusammengefunden. Die Anfänge lagen da schon im letzten Herbst, darunter auch der Freundeskreis des Gewandhauses zu Leipzig, um gemeinsam und mit mehr Synergien und Energie wirken zu können. Die Gruppe nennt sich Lindenauer Runde und Constanze Kittel hat für uns mal nachgefragt, was man da genau vorhat.

0: Reichhaltig ist sie, die Kulturlandschaft in Leipzig, mit Konzerten, Opern und Ballettaufführungen, Musical, Operette, Theaterstücken und. Damit diese Vielfalt erhalten bleibt, wollen sich die Fördervereine der Kultureigenbetriebe der Stadt jetzt gemeinsam stark machen. Als im letzten Jahr die brisante Finanzlage Leipzigs bekannt wurde, war für den Vorsitzenden vom Verein Freunde und Förderer der musikalischen Komödie, Jens Gessner, schnell klar, die Einsparungen werden kommen.
1: Und nun ist ja die musikalische Komödie schon mehrmals gebeutelt worden mit Sparmaßnahmendiskussionen. Und die kam in meinem Kopf gleich wieder hoch. Und das war eigentlich der Auslöser für die spätere Gründung im Herbst der sogenannten Lindenauer Runde.
0: Bis zu diesem Zeitpunkt hatten die Ehrenamtler der Fördervereine kaum miteinander Kontakt. Erst durch die Initiative von Jens Gessner gab es im Herbst 2025 ein erstes Treffen in der musikalischen Komödie in Leipzig-Lindenau. Daher der Name Lindenauer Runde. Nach dem Austausch untereinander war der nächste Schritt ein Treffen mit der Leipziger Kulturbürgermeisterin Skati Jeneke. Immer wieder das Gespräch suchen und nach Möglichkeiten, die Kultureigenbetriebe zu unterstützen, das ist für die Vorsitzende des Vereins Freunde und Förderer des Leipziger Balletts, Sibylle Reitz, ein großes Anliegen.
2: Es gab Untersuchungen einmal der HTWK und der HHL von 2014 und 2015, dass die Umwegrentabilität des Gewandhauses mal errechnet wurde von 2,5. Das heißt, für jeden investierten geförderten Euro kommen 2,5 Euro in die Stadt zurück. Diese Untersuchung wurde eben auch ausgeweitet auf Oper, Schauspiel und ich glaube auch Theater der jungen Welt. Also Kultur kostet nicht nur, sondern bringt auch Geld rein und nicht nur Geld, finanzielles, sondern es geht ja auch um Lebensqualität.
0: Doch aktuell ist die finanzielle Lage der Häuser angespannt durch die steigenden Kosten für Personal und Energie. Der zugespitzt formulierte Artikel in der Leipziger Volkszeitung vom Februar hat Sibylle Reitz geärgert. Denn kämpfen derzeit alle mit hohen Kosten.
2: Wir haben uns dann relativ schnell verständigt, dass wir gemeinsam diese Sorge zum Ausdruck bringen wollen und einfach dieser Berichterstattung auch etwas entgegensetzen wollen. Wir haben uns ein bisschen umgehört in den Häusern, was denn jetzt wirklich daran ist. Wir haben das analysiert, diese Berichterstattung, und sind dann eben einfach zu diesem gemeinsamen Statement gekommen. Wir begrüßen das Leipzig sich entschieden hat, Kultur als Daseinsvorsorge zu betrachten. Wir stehen als Bürgerinnen und Bürger, Mitglieder der Fördervereine, hinter unseren Kulturbetrieben. Wir wollen diese Kulturbetriebe und wir gehen auch hin, um uns das anzuschauen.
0: Dieses Statement wird auch vom Förderverein Gesellschaft der Freunde des Gewandhauses unterstützt. Seit 2021 ist Hans-Martin Schreiber der Vorsitzende. Hauptaufgaben sieht er vor allem in der Finanzierung und Förderung von besonderen Instrumenten.
3: So haben wir jetzt gerade den dritten Konzertflügel durch eine Spende aus der Leipziger Bürgerschaft besorgen können und geben dazu 170.000 Euro. Aber wir sammeln auch Gelder ein für besondere Instrumente, die am Gewandhaus eben vorrätig sein müssen, wie zum Beispiel Kontrabässe. Und das ist jetzt in diesem Jahr der vierte Kontrabass. Es soll ein ganz besonderer werden, nämlich ein sehr altes Instrument, möglichst aus dem 18., 19. Jahrhundert. Da haben wir uns vorgenommen, 200.000 Euro in diesem Jahr zusammenzubringen.
0: Auch der Förderverein vom Theater der jungen Welt lebt von den Beiträgen seiner Mitglieder. Doch das Haus kämpft seit Jahren mit einer chronischen Unterfinanzierung. Andreas Schlüter ist nicht nur im Förderverein, sondern auch Mitarbeiter am Theater und kennt die Situation sehr genau.
4: Wir haben also immer es geschafft, daraus neue Kraft zu ziehen und letzten Endes immer wieder durch Gespräche mit der Politik versucht, die Bedeutung des Theaters der jungen Welt auch rauszuarbeiten. Der Kinder- und Jugendtheater ist sehr wichtig und es ist eigentlich die Basis und das ist unsere Aufgabe, weiterhin daran zu arbeiten und mit der Stadtgesellschaft diesen Gedanken auch weiterzuspinnen.
0: Mithilfe der Stadtgesellschaft und der gemeinsamen Unterstützung der Fördervereine soll das kulturelle Angebot in der Stadt erhalten bleiben, betont Hans-Martin Schreiber von der Gesellschaft der Freunde des Gewandhauses.
3: Wir sehen uns schon in der Verpflichtung, das auch zu erhalten mit den Mitteln, die wir haben. Wir können nicht für die Häuser sprechen, das steht uns nicht zu, aber wir können für uns sprechen und sagen, wir wollen uns deshalb zusammensetzen und verbinden, was können wir in dieser angespannten Situation, die zweifelsohne da ist. Was können wir tun, damit wir über dieses Loch der Finanzen hinwegschweben könnten?
0: Dass das gelingen kann, diese Hoffnung hegt auch der Initiator der Lindenauer Runde, Jens Gessner, vom Förderverein der Musikalischen Komödie.
1: Die Kulturtraditionen in Leipzig, die reichen ja, sag mal, hunderte von Jahren zurück. Wenn ich mir überlege, die Leipziger Oper wird dieses Jahr 33 Jahre alt. Das Gewandhaus 245 Jahre oder das Operettenensemble in unserem Fall 124 Jahre, Schauspiel 260 Jahre. Und welche Zeiten sind da nicht alles schon gemeistert worden? Brauchen wir bloß ins letzte Jahrhundert zu schauen. Dann muss es uns doch gelingen, auch in dieser Zeit die Institutionen in eine quasi finanziell bessere Zeit hinüberzubringen.
5: Eine Tradition mit Bestand, das bürgerliche Engagement in Leipzig für die Kultureinrichtungen der Stadt. In der sogenannten Lindenauer Runde wollen die Freundeskreise der städtischen Kulturinstitutionen in Leipzig vernetzt zusammenarbeiten und damit auch der Politik mit mehr Gewicht entgegentreten. Konstanze Kittel berichtete über dieses Projekt. Sören Inseit, Gewandhaus im Gewandhausradio, und sie hier ist auch gerade unterwegs in Fernost zusammen mit dem Gewandhausorchester Juliana Avdejeva. Hier spielt sie das dritte der drei Klavierstücke, Deutschverzeichnis 946 von Franz Schubert, überschrieben Allegro.

0: Juliana Avdejeva spielte hier das Allegro, das dritte der Klavierstücke, Deutschverzeichnis 946 von Franz Schubert. Und Juliana Avdejeva ist derzeit mit dem Gewandhausorchester in Fernost auf Tournee mit zwei Werken im Gepäck, Sergei Rachmaninows zweitem Klavierkonzert und dem berühmten fünften von Ludwig van Beethoven. Zwei Werke, so hat sie uns gesagt, die ihre besonderen Favoriten sind.
1: Das zweite Klavierkonzert von Sergei Rachmaninow ist für mich was Besonderes, glaube ich, was für jedes andere Werk, was auch er selber aufgenommen hat, weil für mich war Rachmaninow der beste Pianist, den es je auf unserem Planeten gab. Und natürlich durch die Aufnahmen, die ich auch seit meiner Kindheit kenne, ist das einfach das, sagen wir, das ultimative, die ultimative Interpretation von diesem Werk. Und es ist immer was für mich was Besonderes, es zu spielen, weil ich finde, dass Rachmaninow da so wahnsinnig viele unterschiedliche Emotionen auch zeigt. Natürlich diese sehr dramatische Anfang mit den Glocken ähnliche Einleitung und dann diese wunderschönen lyrischen Themen, also das ist wirklich was sehr Schönes. Und gerade auch im zweiten Satz, wo es so ein Dialog zwischen den, also zwischen dem Klarinette und Flöte und dann auch den Streichern gibt, das ist schon was, finde ich, wo die Musik einfach direkt ins Herz geht. Und es macht mir sehr viel Freude, natürlich auch diese Musik mit dem Gewandhausorchester zusammen zu erleben. Das fünfte Klavierkonzert von Beethoven ist auch gerade, weil das Gewandhausorchester das Orchester war, was dieses Konzert auch uraufgeführt hat, ist natürlich auch was, finde ich, was sehr besonders für mich, weil dieses Konzert ist einfach, gut, jedes Konzert von Beethoven auch ist sozusagen der Gipfel, aber das fünfte hat natürlich diesen sehr besonderen, sehr majestätischen Charakter und gleichzeitig dieser zweite Satz mit diesem schönen Choral, das ist was, auch was mein Herz auf eine sehr, sehr bestimmte Art und Weise berührt. Und natürlich eben mit dem Gewandhausorchester dieses Konzert zu spielen und natürlich mit Andreas Nelsons ist für mich eine besondere Ehre und Freude.
0: Diese beiden Konzerte waren also Teil der Programme in Taipei, Wuxi, Peking und Hongkong. Kann man als Pianistin am Klavier die Reaktionen des Publikums einschätzen? Wie reagieren die Menschen an den Konzertorten? Wie hat Juliana Avdejeva das erlebt?
1: Ich finde generell, das Publikum in asiatischen Ländern ist wunderbar. Es ist eine wunderschöne Atmosphäre. Man hört sehr aufmerksam zu und dann natürlich der Beifall ist auch sehr besonders, finde ich. Es ist ein sehr, sehr, also sehr frei, würde ich sagen. Also die Leute applaudieren sehr, sehr gerne und durch auch die Größe der Seele sozusagen wirkt das natürlich so ein sehr, sehr bombastisch und sensationell. Also es macht sehr, sehr viel Spaß, die Musik hier auch zu spielen.
0: Unterscheidet sich das asiatische Publikum da eigentlich von dem in Europa und gibt es vielleicht auch Unterschiede von Taiwan zu China, vielleicht auch zu den Erfahrungen in Japan und Südkorea?
1: Wahrscheinlich gibt es in jedem Land sozusagen so gewisse Unterschiede, wie man der Musik lauscht, wie man sie erlebt. Das ist auch, finde ich, für mich nicht einfach, das in Worte zu fassen. Das ist eher irgendwas, was ich spüre, was ich empfinde. So manchmal, wie ich auf Englisch sagen würde, Sense, dass man es riecht, also auf eine Art auch mit der Haut sozusagen. Es ist natürlich auch durch die Größe von den Sälen, die man auf dem asiatischen Kontinent oft antrifft, ist natürlich auch diese Atmosphäre, wo diese Säle auch voll sind, was natürlich dann besonders schön ist, das ist was sehr Spannendes, finde ich. Und es macht einfach so viel Freude, die Musik zu teilen mit den Menschen, mit denen man zum Beispiel, also ich leider beherrsche keine einzige Sprache, also weder Chinesisch noch Koreanisch noch Japanisch. Aber nichtsdestotrotz, durch die Musik fühlt man sich auch führt man eine Kommunikation mit dem Publikum. Und das finde ich schon gerade auch im Fernen Osten sehr, sehr faszinierend.
0: Juliana Avdejeva, die Pianistin, spielt unzählige Konzerte im Jahr. Mit einem Orchester auf Tournee zu gehen und an für beide nicht oder nicht so gut bekannten Orten zu spielen, das ist ja sicherlich was Besonderes. Wie unterscheidet sich das vom normalen Konzertbetrieb?
1: Ich glaube, dass der Unterschied zwischen einer Tournee und, sagen wir, eine Abo-Woche ist natürlich, dass man innerhalb von einer sehr kurzen Zeit unterschiedliche Konzertsäle auch erlebt und muss man sich da auch sehr schnell anpassen. Also in meinem Fall muss ich mich auch ans Instrument, also an den Flügel, an den jeweiligen Flügel anpassen. Und das ist ein sehr interessanter Prozess, finde ich, weil natürlich auch die Interpretation teilweise auch von akustischen Bedingungen abhängt, wie zum Beispiel manchmal Tempi-Entscheidungen sind bei, sagen wir, akustisch sehr halligen Sälen werden ein bisschen anders sein als bei sehr trockenen. Und ich finde, dass es diese Spontanität, diese Flexibilität, die natürlich das, also die erfordert wird, das ist schon was, ja, was tatsächlich die Tourneekonzerte einfach von den normalen Wochen, aber Konzerten sich unterscheiden. Und ich finde es auch sehr spannend eigentlich und wahnsinnig toll, weil eben diese Kreativität aus meiner Sicht wird zum Teil auch sehr gefordert.
0: Also die Künstlerin scheint diese Tour besonders zu genießen und sich inspirieren zu lassen davon. Juliana Avdejeva ist als Solistin Teil der Gewandhausorchestertournee durch Taiwan, China und Hongkong. Und hier präsentiert sie sich ganz allein mit Musik von Wolfgang Amadeus Mozart. Mit 18 Jahren komponierte er seine Klaviersonate Nummer 6 in D-Dur, die zwei Widmungen trug, zunächst an den Freiherrn Thaddäus von Dürpnitz, den Mozart aber wieder zurückzog, stattdessen der Gräfin Kobenzl zueignete, einer begabten Laien am Klavier, in deren Haus Mozart zeitweise verkehrte. Hier ist daraus das Rondeau.

0: Juliana Avdeeva spielte das Rondo aus Mozarts Klaviersonate Nummer 6 in D-Dur. Und Juliana Avdeeva zurzeit mit dem Gewandhausorchester auf Tournee, derzeit noch in Hongkong. Für das Gewandhausorchester sind solche Asien-Tourneen ja enorm wichtig, um sich in diesem Teil der Welt zu präsentieren, aber auch um Beziehungen zur dortigen Kultur- und Musikszene zu pflegen und zu intensivieren. Nun, fast am Ende der aktuellen Tour, kann man vielleicht schon eine kleine Einschätzung wagen, wie erfolgreich das Ganze war. Und gefragt haben wir dazu Gewandhausdirektor Andreas Schulz. Wie sieht so ein erstes Fazit aus?
1: Ein Fazit der Tournee kann man immer erst am Ende einer Tournee ziehen. Wenn wirklich alle Konzerte gelaufen sind, wenn das Orchester wohlbehalten wieder zurück in Leipzig ist, wenn die abschließenden Gespräche mit der Agentur oder den Agenturen stattgefunden haben, wenn alles richtig ausgewertet worden ist. Was man aber sagen kann, dass diese bisherige Europa- und Asien-Tournee sehr, sehr gut verlaufen ist. Wir haben richtige Programme mitgenommen. Wir zeigen unsere Geschichte. Wir zeigen die Musikstadt Leipzig mit Werken von Schumann und von Wagner. Haben aber auch Rachmaninow, Beethoven und Schostakowitsch mit im Repertoire-Gepäck sozusagen. Und wir erleben hier ein unglaubliches Publikum, worüber wir sehr dankbar sind. Großartige, ausverkaufte Konzerte. Und meinerseits sehr viele sehr gute Agenturgespräche, die ich hatte, interessante Persönlichkeiten, die ich kennengelernt habe, die die jeweiligen Konzerthallen managen. Ein reger Austausch über viele Themen, über Konzerte, über Digitalisierung und vieles mehr. Zwei Pressekonferenzen, die großartig gelaufen sind, auch mit sehr wissenden Journalisten. Das war alles sehr beeindruckend und so lässt sich in der Mitte ein kleines Fazit ziehen, was ausgesprochen positiv ist.
0: Sechs Stationen waren es, mit einer regen Reisetätigkeit drumherum und einem engen Terminplan. Wie stressig ist sowas für das Orchester und für das Team?
1: Die Logistik dieser Tournee ist durchaus herausfordernd, aber insbesondere mein Team mit Marco Eckerts und Miriam Volz, unsere Agentur, sowohl in Deutschland als auch hier in China, haben alles sehr gut vorbereitet, sehr gut abgesprochen. Es gab ohne Frage große Herausforderungen. Wir haben ja beispielsweise die Eröffnung des neuen Konzertsaales in Wuxi, circa 140, 150 Kilometer von Shanghai ausgespielt und haben dort abends eine sehr späte Rückfahrt mit Bussen gehabt, sodass wir jetzt sehr spät im Hotel in Shanghai zurück waren. Gestern war der Reisetag mit dem Hochgeschwindigkeitszug von Shanghai nach Peking. Das war schon sehr beeindruckend, denn circa 4,5 Stunden ist dieser Hochgeschwindigkeitszug unterwegs. Mit bis zu 348 km/h in der Stunde bewältigt er diese 1300 Kilometer in dieser kurzen Zeit. Exzellenter Service. Und ja, der Zug war pünktlich in Beijing am Bahnhof, was schon sehr beeindruckend war für eine so lange Distanz. Gestern Abend war dann ein freier Abend. Heute kommen und morgen fangen dann die Konzerte hier in Beijing an, auf die wir uns schon sehr freuen. Also eine Tournee, die durchaus ihre wirklich stressvollen Reiseherausforderungen hatte, aber auch eine Tournee, die bislang sehr gut gelaufen ist, worüber ich sehr dankbar bin.
0: Was bleibt jetzt von einer solchen Tournee? Was nimmt man für sich selbst mit nach Hause, abgesehen vielleicht von den schönen Erinnerungen an erfolgreiche Konzerte?
1: Es hat natürlich intensive Gespräche gegeben, teilweise mit den General Managern der jeweiligen Konzerthalle. Oft fragt man zu Publikum, Publikumstrukturen, Altersdurchschnitte, Digitalisierungsstrategien, aber auch mit Agenturen, mit Sponsoren habe ich mich intensiv austauschen können. Das waren sehr gute Gespräche, die mir doch ein gutes Bild vermittelt haben, was insbesondere hier in China an neuen Konzertsälen gebaut worden ist, was man vorhat, welche Ausrichtung es gibt. Das war sehr beeindruckend zu erleben.
0: Und vielleicht ist ja das Gewandhausorchester dann auf einer der nächsten Tourneen in einer der weiteren neu gebauten Konzerthallen zu erleben. Andreas Schulz, ein bisschen ist es ja fast wie mit dem Propheten, der im eigenen Land weniger gilt als anderswo. Das asiatische Publikum gilt als sehr klassikaffin, insbesondere die europäische Musik und Musikkultur hat dort von jeher einen hohen Stellenwert. Konnten Sie das auch diesmal feststellen?
1: Alle Konzerte, die wir bislang gespielt haben, waren alle für das Orchester, aber auch für uns im Management beeindruckend zu erleben. Wir haben jeweils ein sehr ruhiges, sehr wissendes Publikum erlebt. einem unglaublichen Enthusiasmus im anschließenden Applaus über die jeweilige künstlerische Leistung. Gespräche in der Pause von Menschen, die sich bestens erinnert haben an letzte Konzerte, als wir hier waren, die noch alles genau wissen, auch was damals für ein Repertoire gespielt wurde, die das Gewandhausorchester aufmerksam verfolgen über Internet, die, als bekannt wurde, dass wir hierher kommen, sofort Karten gekauft haben. Alle Konzerte sind, wie gesagt, ausverkauft. Wir haben in verschiedenen Städten wirklich ganz großartige Erlebnisse gehabt, sehr persönliche Erlebnisse, dass viele Musiker auch auf der Straße im Umfeld des Konzertsaales angesprochen sind, weil man Fotos mit ihnen machen wollte. Die Menschen sind sehr, sehr klassikbegeistert. Wir haben erlebt und gesehen ein sehr junges Publikum, sehr viele junge Menschen im Konzertsaal. Das waren keine Schulklassenbesuche, sondern junge Menschen, die gern und freiwillig in die Konzerte gekommen sind. All das hat uns bislang sehr positiv beeindruckt und wir merken eine große Wertschätzung, nicht zuletzt auch bei den Pressekonferenzen, die wir hatten oder bei den Pressegesprächen, dass wir Journalisten erlebt haben, auch Sponsoren, die dann diese Konzerte unterstützt haben, die sehr wissend um die Geschichte, um das Besondere des Gewandhausorchesters, auch unseres Gewandhauskapellmeisters Andres Nelsons und der mitgereisten Solisten. Das hat alles doch sehr positiv begeistert, wie wissend und wie wertschätzend wir hier aufgenommen worden sind. Also eine große Freude und wir gucken nun.
0: Edition bei der Deutschen Grammophon, wo ja den Sinfonien

Das Gewandhausorchester unter Andres Nelsons mit dem Liebestod aus Tristan und Isolde von Richard Wagner. Und das war Inside Gewandhaus unter anderem mit einem ausführlichen Blick auf die zu Ende gehende Asientournee des Gewandhausorchesters. Ich bin André Sittner und sage an dieser Stelle Tschüss und danke fürs Zuhören.

Ballett der Küchlein in ihren Eierschalen. Die Nummer aus Modest Mussorgskis Bilder einer Ausstellung in der Orchesterfassung von Maurice Ravel zum Auftakt dieser Stunde mit dem Gewandhausorchester unter Igor Makiewicz. Eingespielt Anfang der 1970er Jahre. Makiewicz, eine Dirigentenlegende, zu deren Schülern unter anderem Daniel Barenboim und Herbert Blomstedt zählten. In seiner Autobiografie bemerkt Barenboim, Makiewicz sei, Zitat, ganz versessen auf die Klarheit des Klangs, die Klarheit des Rhythmus und die Klarheit der Gestik gewesen.

0: Das Divertimento S-Dur Köchelverzeichnis 113 für zwei Violinen, Viola, Bass, zwei Klarinetten und zwei Hörner von Wolfgang Amadeus Mozart. Der vierte Satz, Allegro, gegeben von der Camerata Academica des Mozarteums Salzburg unter Sándor Weck.
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0: Rule Britannia, die inoffizielle Nationalhymne des Vereinigten Königreichs, geht auf ein Bühnenstück zurück, zu dem Thomas Arne die Musik schrieb. Eben den Schlussgesang des Stückes bildet das höchst populäre, patriotisch gestimmte Rule Britannia. Wer gerne die Last Night of the Proms verfolgt, live in London oder vor der Mattscheibe, der mag erahnen, welche Rolle das Lied für die Briten noch immer spielt. Auch Ludwig van Beethoven befand die Melodie für so attraktiv, dass er darüber 5 Variationen schrieb. Angela Hewitt.

Ludwig van Beethoven, Five Variations on Rule Britannia, Werk ohne Opuszahl 79. Wir hörten Angela Hewitt. Max Bruch mit seinem selten aufgeführten Konzert für Klarinette, Viola und Orchester E-Moll Opus 88 leitete er den Abschied von der, nennen wir es, Klarinettenromantik ein. Der erste Satz ist überschrieben mit Andante con moto. Die Solisten Sharon Kamm und Ori Kamm werden begleitet von der Sinfonia Varsovia, Dirigent Gregor Bühl.

0: Andante con moto, der erste Satz aus dem Konzert für Klarinette, Viola und Orchester E-Moll Opus 88 von Max Bruch. Die Solisten Sharon Kamm, Klarinette, und Ori Kamm, Viola, spielten an der Seite der Sinfonia Varsovia unter Gregor Bühl.
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Giuseppe Torelli, die Sonata D-Dur mit den Sätzen Allegro, Largo, Allegro. Das Ensemble Musica Antiqua Latina musizierte. Eingefangen das Ganze in der fantastischen Akustik der Kirche San Lorenzo in Rom. Gewandhausradio, Stichwort Rom. Ausgesprochen produktive Jahre verbrachte der französische Komponist Georges Bizet als Fellow in der Villa Medici in Rom. Bereits mit 16 Jahren, allerdings in Paris, schrieb er 1855 seine Sinfonie C-Dur. Hier die beredte Lesart des ersten Satzes Allegro Vivo der tschechischen Philharmonie unter Zdeněk Košler.

0: die Tschechische Philharmonie und das Zdeněk Koechsler mit dem ersten Satz Allegro Vivo aus der Sinfonie C-Dur von Georges Bizet.
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0: Wir bleiben im 19. Jahrhundert mit Franz Liszt, dessen Werke für Klavier und Orchester sowie die 13 Tondichtungen spielten Anfang der 80er Jahre Kurt Masur und das Gewandhausorchester ein. Solist beim ersten Klavierkonzert in S-Dur war Michel Berroff.

Michel Berov, der Solist im Konzert für Klavier und Orchester Nummer 1 S-Dur von Franz Liszt. Kurt Masur dirigierte das Gewandhausorchester. 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

Aus den Balses Poeticos diese Nummer, Melodico. Es spielte das Scandinavian Guitar Duo. Was uns führt zu Johann Sebastian Bach und dessen Konzert für Oboe, Streicher und Basso Continuo D-Moll. Hören wir daraus den dritten Satz Presto. Burkhard Glätzner wird begleitet vom neuen Bachischen Collegium Musicum Leipzig unter Max Pommer. Aus dem Jahr 1985 diese Aufnahme.

Johann Sebastian Bach, der dritte Satz Presto aus dem Konzert D-Moll für Oboe, Streicher und Basso Continuo. Max Pommer leitete das neue Bachische Collegium Musicum Leipzig, Solist Burkhard Glätzner.

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Samuel Coleridge Taylor aus Four Characteristic Waltzes Opus 22, dieser Walz Moresque. Adrian Lieper am Pult des RTE Concert Orchestra.

Sophie Pacini mit Franz Liszts Liebeslied. Das ist eine Bearbeitung von Robert Schumanns Lied Widmung. Gewandhausradio, ganz eng an die Geschichte des Gewandhausorchesters geknüpft, ist die Geschichte der Musikerfamilie Klengel. Nicht weniger als 7 Familienmitglieder spielten bis 1924 im Gewandhausorchester. Julius Klengel, der Cellist, fraglos der berühmteste Spross, musizierte bereits als 15-Jähriger im Orchester, avancierte schließlich zum ersten Solo-Cellisten, zum Lehrer am Leipziger Konservatorium und Komponisten. Hier ist der Finalsatz, Finale Vivace, aus Klengels drittem Cellokonzert in A-Moll Opus 31. In einer Weltersteinspielung des Werkes hören Sie Solistin Raffaella Grommes, begleitet vom Rundfunk-Sinfonieorchester Berlin unter Niklas Carter.

0: Raffaella Grommes, die Solistin im vierten Satz, Finale Vivace, aus dem Konzert für Violoncello und Orchester Nummer 3 A-Moll Opus 31 von Julius Klengel. Niklas Kater dirigierte das Rundfunksinfonieorchester Berlin.
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0: Auf der Agenda im Folgenden Musik von Arcangelo Corelli. Hören Sie das Orchestra of the Age of Enlightenment mit dem Concerto Grosso D-Dur Opus 6 Nummer 1.

Arcangelo Corelli, das Concerto Grosso D-Dur, eine Aufnahme mit dem Orchestra of the Age of Enlightenment. Die Leitung hatte Catherine McIntosh. 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In keiner anderen kammermusikalischen Gattung war Wolfgang Amadeus Mozart vergleichbar aktiv wie in Werken für die Instrumentenpaarung Violine und Klavier. Insbesondere in den Sonaten lotete er die Potenziale des Zusammenspiels, des Dialogischen, des Klanglichen und der thematischen Verschränkungen aus. Frank-Peter Zimmermann und Alexander Longwich nahmen 1990 den integralen Zyklus auf, eine Referenzeinspielung. Die Sonate E-Moll, Köchelverzeichnis 304, der Kopfsatz Allegro.

0: Wolfgang Amadeus Mozart, die Violinsonate E-Moll, Köchelverzeichnis 304, der erste Satz Allegro. Eine Einspielung mit Frank-Peter Zimmermann, Violine, und Alexander Longwig, Klavier.
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Ricardo Chailly am Pult der Philharmonica della Scala mit dem zweiten Satz Andante con moto aus der vierten Sinfonie der italienischen in A-Dur Opus 90 von Felix Mendelssohn Bartholdy. Wir brachten den Satz aus der von Mendelssohn überarbeiteten Fassung der Sinfonie von 1834. In Europa noch immer eher selten aufgeführt und eingespielt wird das Violinkonzert Opus 14 des US-amerikanischen Komponisten Samuel Barber. Musik in ihrem schwelgerischen, von suggestiven Melodien getragenem Gestus über weite Strecken deutlich neoromantischer Provenienz. Hören wir den zweiten Satz Andante. Solist Johann Dorlen wird begleitet vom Norrköping Symphony Orchestra unter Daniel Blendulf.

0: Allegro, der erste Satz aus La Chasse von Muzio Clementi. Der britische Pianist Howard Shelley, seit Jahrzehnten mit großer Emphase für selten eingespielte Werke wie dieses des italienischen Komponisten und Mozart-Zeitgenossen.
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Johann Sebastian Bach in neuem Gewand. Die Sinfonia Nummer 15 H-Moll, Werkeverzeichnis 801 des Barockmeisters, bearbeitet für Klarinette, Kontrabass und Klavier. Wir hörten Martin Fröst, Sébastien Dubé und Roland Pöntin. Vor uns liegt eine Stunde mit Werken von unter anderem Marc-Antoine Charpentier, Felix Mendelssohn-Bartholdy, Orlando Gibbons, Alexander Scriabin, Georg Muffat und Antonín Dvořák.

Sol Gabetta, die Solistin bei diesem Rondo für Violoncello und Orchester G-Moll Opus 94 von Antonín Dvořák. Sie wurde begleitet vom Danish National Symphony Orchestra unter Mario Venzago. Gewandhausradio nehmen wir die italienische Spätrenaissance in den Fokus mit einem lauten Stück des Sängers und Komponisten Giovanni Giacomo Gastoldi. Zuletzt war er Kapellmeister in Mantua, wo er 1609 starb. Lo Segnato, eine Aufnahme mit dem lauten Quartett Mailand.

0: Mezzosopranistin Léa Desondré, begleitet von Thomas Danfort, laute mit Marc-Antoine Charpentiers Auprès du Feu, L'Enfer, L'Amour.
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Felix Mendelssohn Bartholdy, der zweite Satz Andante con moto aus dessen vierter Sinfonie in A-Dur, der sogenannten italienischen. Edward Gardner dirigierte das City of Birmingham Symphony Orchestra. Gewandhausradio, auf ihrem Album Reformation widmet sich die junge britische Pianistin Mischka Rushdie-Moomen Tastenwerken von William Byrd, John Bull, Jan Peterson Zweling und Orlando Gibbons. Welcome home, so überschrieb Gibbons folgende Masque.

0: Welcome Home, eine Mask von Orlando Gibbons, gegeben von Mischka Rushdie Moman. Zu finden auf der CD Reformation.
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0: Das Klavierkonzert Opus 20 von Alexander Skriabin ist schwierig zu verorten. Viele rücken es in die Nähe der Chopin'schen Klangwelten, andere vergleichen es mit Rachmaninows Konzerten. Wie auch immer, betrachtet man allein Skriabins reiches, abgeschattetes Kolorierungsspektrum, spürt man den klanglichen Zwischenwelten des Werkes nach, die oszillieren zwischen Licht und Dunkelheit, Chaos und Ordnung, Ekstase und Schmerz, dann scheint es, der Russe lasse die beiden Kollegen in puncto Farbpotenziale deutlich hinter sich. Hören wir das eher selten eingespielte Konzert in der Lesart von Jewgeni Sudbin. Andrew Litton leitet das Bergen Philharmonic Orchestra.

0: Alexander Skriabin, das Klavierkonzert Fis-Moll Opus 20. Solist Jewgeni Sudbin wurde begleitet vom Bergen Philharmonic Orchestra. Am Pult Andrew Litten.
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0: Georg Muffat. Sein Lebensweg führte aus Savoyen über Paris, das Elsass und Bayern nach Salzburg, schließlich nach Passau. Während zahlloser Reisen durch europäische Metropolen machte er sich mit den landesüblichen Stilistiken vertraut, die er dann in seinen Werken stilvoll zu amalgamieren wusste. So etwa in der Sonata 4 aus der Sammlung Armonico Tributo. Das Concerto Kopenhagen musiziert unter der Leitung von Lars Ulrik Mortensen.

Georg Muffat, Armonico Tributo aus der Werkesammlung des deutsch-französischen Komponisten, die Sonata 4. Es spielte Concerto Kopenhagen unter Lars Ulrik Mortensen.

Erik Satie, die Gymnopédie Nummer 3, arrangiert für Trompete und Ensemble. Alison Balsam wurde begleitet vom Guy Barker Orchestra. Zu finden das Ganze auf Balsams Album Paris aus dem Jahr 2014. Weiter mit Johann Sebastian Bach und einer Pianistenlegende. Arturo Benedetti Michelangeli bezeichnete ihn als, Zitat, einzigen anderen Pianisten. Die Rede ist von Sergio Fiorentino. Hier seine Lesart der Allemande aus der französischen Suite Nummer 5 G-Dur, Werkeverzeichnis 816 von Johann Sebastian Bach, aufgenommen 1996 in Berlin.

tiefgründig, bar jeder Effekttascherei konsistent. Die Bach-Exegesen des italienischen Pianisten Sergio Fiorentino. Er starb 1998 und bereits ein Vierteljahrhundert nach seinem Tod beginnt sein Name völlig unangemessenerweise zu verblassen. Eine 26-CD-Box des Labels Brilliant Classics ist dem diskografischen Vermächtnis Fiorentinos gewidmet. Ein Fest der Pianokultur.

0: Der Gang zum Liebchen, Opus 48.1 von Johannes Brahms bearbeitet dieses Volkslied. Sopranistin Eva Hoffmann begleitet von Edward Rushton.
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0: Nach Frankreich. Mon cœur s'ouvre à ta voix. Die Arie aus Camille Saint-Saëns Oper Samson et Dalila, im Folgenden in einer Bearbeitung für Violine und Orchester. Bomsori Kim wird begleitet von der NFM Wroclaw Philharmonic unter Giancarlo Guerrero.

Violinistin Bomsuri Kim und die NFM Wroclaw Philharmonic unter Giancarlo Guerrero mit einer Arie aus der Oper Samson et Dalila von Camille Saint-Saëns. Mon cœur s'ouvre à ta voix. Die Bearbeitung besorgte Michael Roth. 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Bisweilen reichen gut 3 Minuten Musik, um Hörerinnen und Hörer in andere Welten zu versetzen. Dazu gehört fraglos Claudio Monteverdis Si dolce el tormento. Während seiner Zeit als Kapellmeister in Venedig, San Marco, schuf der Italiener nicht nur Kirchenmusik, Opern, Madrigale und Balli, sondern auch hochexpressive weltliche Sologesänge wie diesen. Marco Bisli und das Ensemble Accordone.

Entrückte Klänge gerahmt von Vogelgesang bei Gewandhausradio mit dem Harfenduo Mara Galassi und Gabriella Bosio. Wir hörten ein Prälude von Philippe Jacques Meyer, was uns führt zu einer Mazurka des polnischen Komponisten Michal Bergson. Der entstammt einer bedeutenden jüdischen Warschauer Familie, studierte in Dessau und Berlin und verbrachte einen Großteil seines Lebens in Paris, London und Genf. Unter seinen 7 Kindern auch der Philosoph und Literaturnobelpreisträger Henri Bergson. Jonathan Plowright mit der Mazurka Nummer 4 Opus 1 von Michal Bergson, eingespielt für das polnische Label Dux.

0: Mazurka Opus 4 Nummer 1, Jonathan Plowright mit dieser Piece von Michal Bergson.
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0: Weiter mit einem nur allzu selten aufgeführten Werk von Felix Mendelssohn Bartholdy. Serenade und Allegro Giocoso H-Moll Opus 43. Und einmal mehr war es der britische Pianist Stephen Huff, der mit seiner Einspielung auch diese Preziose wieder auf die Agenda setzte. Lawrence Foster dirigiert das City of Birmingham Symphony Orchestra.

Stephen Huff, der Solist in Serenade und Allegro Giocoso H-Moll Opus 43 von Felix Mendelssohn Bartholdy. Lawrence Foster am Pult des City of Birmingham Symphony Orchestra.

0: Seinerzeit eine erste Adresse in Sachen Mozart, Dirigent und Geiger Sándor Weg. Wir hörten den Ungarn am Pult der Camerata Academica des Mozarteums Salzburg mit dem dritten Satz Andantino aus dem Divertimento D-Dur Köchelverzeichnis 251.
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0: Ein Zeitgenosse Mozarts war der Italiener Giovanni Paisiello. Der reüssierte vor allem mit Kirchenmusik, insbesondere aber mit über 100 Opern. Da bleibt seinem Mandolinenkonzert in C-Dur fast nur der Platz als hübsche Marginalie. Wie auch immer, Alain Sariel, der Solist im ersten Satz Tempo Giusto, Michael Alexander Willens leitet die Kölner Akademie.

Giovanni Paisiello, das Mandolinenkonzert C-Dur, der erste Satz Tempo Giusto in der Lesart von Alain Sariel, begleitet von der Kölner Akademie unter Michael Alexander Willens. Gewandhausradio, begeben wir uns hinauf oder je nach Perspektive hinab ins Liebesleid, in den melancholischen Kosmos eines Jünglings, der Abschied nehmen muss, dessen Begehren von seiner Geliebten nicht erhört wird. Non pensar Clori Crudel, Komponist unbekannt. Sopranistin Claire Le Filiatre und das Ensemble Le Poème Harmonique unter Vincent Dumestre.

Non pensar Clori Crudel. Sopranistin Claire Le Filiatre begleitet vom Ensemble Le Poème Harmonique unter Vincent Dumestre, Musik eines unbekannten italienischen Meisters. Jean Sibelius gehörte zu den Komponisten mit starker Affinität zur Theatermusik. Unter anderem zu Pelléas et Mélisande, dem Stück von Maurice Maeterlinck, schrieb er seine Bühnenmusik Opus 46. Daraus folgende Pastorale. Niklas Kolon leitet das Finnish Radio Symphony Orchestra.

0: Die Pastorale aus der Suite Opus 46 zu Pelléas et Mélisande von Jean Sibelius. Niklas Kollon am Pult des Finnish Radio Symphony Orchestra.
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Johann Sebastian Bach, sein Prälude in H-Moll, bearbeitet von Alexander Siloti. Der russische Pianist, Komponist und Dirigent, einer der führenden Repräsentanten der Liszt-Schule und Cousin von Sergei Rachmaninow. Kaum verwunderlich also, dass Siloti Bachs Musik ins Romantische wendete. Wir hörten eine Aufnahme mit dem polnischen Pianisten Konrad Skolarski. Wir bleiben beim Thema Transkription. Zu den erfolgreichsten Köpfen auf diesem Terrain zählt seit Jahren Andreas Tagmann. Seine Bearbeitung für Oboe und Streichorchester ausgewählter Lieder ohne Worte von Felix Mendelssohn Bartholdy spielten Ramon Ortega und das Südwestdeutsche Kammerorchester Pforzheim unter Douglas Bostock ein. Anliegt das venezianische Gondellied Opus 30 Nummer 6.

Mendelssohns venezianisches Gondellied Opus 30 Nummer 6 aus den Liedern ohne Worte in der Lesart des Südwestdeutschen Kammerorchester Pforzheim. Die Leitung hatte Douglas Bostock, die Bearbeitung für Oboe und Streichorchester besorgte Andreas Tagmann.

0: Mieczysław Weinberg, Kujawiak für Violine und Orchester aus dem Jahr 1952. Gidon Krämer wurde begleitet von der Kremerata Baltica.
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0: Damit zu Louis Spohr und dessen Ouvertüre C-Dur Opus 12. Sebastian Weigle dirigiert das Leipziger Kammerorchester.

Was wenige wissen, Komponist, Geiger und Dirigent Louis Spohr gehörte zu Lebzeiten zu den Protagonisten der europäischen Musikszene. Besonders sein virtuoses Violinspiel ließ ihn neben Niccolo Paganini zu einem der erfolgreichsten Musiker der Zeit avancieren. Wir brachten mit der Ouvertüre C-Dur Opus 12 ein frühes Werk des Meisters, gegeben vom Leipziger Kammerorchester unter Sebastian Weigele. Was uns führt zu Wolfgang Amadeus Mozart, dessen Klarinettenkonzert A-Dur, Köchelverzeichnis 622, fraglos eines, wenn nicht das Meisterwerk der Gattung. An der Seite von Solistin Angela Malmsbury, die London Mozart Players. Am Pult Jane Glover.

0: Wolfgang Amadeus Mozart, Klarinettenkonzert A-Dur, Köchelverzeichnis 622. Angela Malmsbury begleitet von den London Mozart Players unter Jane Glover.
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0: Auf der Agenda im Folgenden eine wahrhaftige Preziose. Selten eingespielt, selten aufgeführt, das Streichquartett C-Moll von Anton Bruckner. Umso erfreulicher, dass sich mit dem Reinhold-Quartett, Musiker des Gewandhausorchesters, dem 1862 vollendeten Werk gewidmet haben. Der dritte Satz überschrieben, Scherzo Presto.

Anton Bruckner, der dritte Satz, Scherzo Presto aus dem Streichquartett C-Moll des Österreichers. Es sollte, neben wenigen Skizzen für die Besetzung, das einzige Werk der Gattung von Bruckner bleiben. Gewandhaus Radio, weiter mit dem Kopfsatz Andante aus dem Concerto Grosso E-Dur Opus 6 Nummer 3 von Giovanni Battista Sammartini. Das Ensemble Concerto Köln musiziert.

Andante, der zweite Satz aus dem Concerto Grosso E-Dur Opus 6 Nummer 3 von Giovanni Battista Sammartini in der Lesart von Concerto Köln.

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1: Und zu dieser Konzertsendung im Zeichen des US-amerikanischen Pianisten, Komponisten und Improvisators Keith Jarrett, der in diesen Tagen am 8. Mai seinen 80. Geburtstag feierte, begrüßt sie Martin Hoffmeister. Ja, uns bleiben 2,5 Stunden, um das vielgesichtige Schaffen Jarretts abzubilden. Zum einen hat er, wie kaum ein zweiter, in den zurückliegenden 60 Jahren Jazzgeschichte geschrieben mit seinen Quartetten und Trios, insbesondere auch mit seinen Solo-Improvisationsrezitalen auf den bedeutendsten Bühnen weltweit, seien es Carnegie Hall, La Fenice, La Scala, Wiener Staatsoper, Suntory Hall, Salle Pleyel, Royal Festival Hall. Aber ebenso zum anderen wusste er überdies regelmäßig als Klassikinterpret zu reüssieren, mit Werken etwa von Bach, Händel, Mozart, Bartok, Barber, Lou Harrison, Schostakowitsch, Arvo Pärt und einigen mehr, nicht zuletzt mit eigenen Werken. Und es ist bei Gewandhausradio der Klassikinterpret Keith Jarrett, den es in den Blick zu nehmen gilt, entlang seiner ungewöhnlich reichen Diskografie, die Jarrett im Übrigen auch als Cembalist und Organist präsentiert. Das Entree dieser Sendung bildet ein Werk aus Jarretts letzter bislang veröffentlichten Klassikeinspielung, den 6 württembergischen Sonaten von Carl Philipp Emanuel Bach. Die hatte er in seinem Privatstudio bereits 1994 aufgenommen. Erschienen bei seinem Label ECM ist sie allerdings erst im Jahr 2023. Hören wir zum Auftakt der Sendung die Sonate Nummer 4 B-Dur von Carl Philipp Emanuel Bach. Keith Jarrett.

Carl Philipp Emanuel Bach, die Sonate Nummer 4 B-Dur aus den 6 württembergischen Sonaten des bedeutendsten Sohnes von Johann Sebastian Bach in der lichtluziden Lesart von Keith Jarrett. 2018 erlitt der Pianist 2 Schlaganfälle und musste seine Bühnenkarriere beenden. Es bleiben seine Aufnahmen, die ein weites Repertoirespektrum ausweisen zwischen Barockmusik und Werken des 20. Jahrhunderts. Eine besonders enge Zusammenarbeit und Freundschaft verband und verbindet Keith Jarrett seit Jahrzehnten mit dem Dirigenten Dennis Russell Davis. An dessen Seite und dem Stuttgarter Kammerorchester nahm er in den 1990er Jahren 6 Klavierkonzerte von Wolfgang Amadeus Mozart auf, Zeugnisse aufgeladenen Interplays, dialogischer Raffinesse, Transparenz und dynamischer Balance. Wolfgang Amadeus Mozart, Konzert für Klavier und Orchester Nummer 20 D-Moll, Köchelverzeichnis 466. Keith Jarrett wird begleitet vom Stuttgarter Kammerorchester unter Dennis Russell Davis.

Wolfgang Amadeus Mozart, das Konzert für Klavier und Orchester D-Moll, Köchelverzeichnis 466. Solist Keith Jarrett wurde begleitet vom Stuttgarter Kammerorchester unter Dennis Russell Davis. Gewandhausradio mit einer Konzertsendung, mit einer Hommage an den US-Pianisten Keith Jarrett. Vieles von Johann Sebastian Bach hat Jarrett über die Jahre auf Konzertflügel und Cembalo eingespielt, darunter dessen Goldberg-Variationen, beide Bücher des wohltemperierten Klaviers, die französischen Suiten, die Sonaten für Violine und Cembalo und einiges mehr. Aber ebenso ausgewählten Werken Georg Friedrich Händels galt sein Interesse, beispielsweise dessen Cembalo-Suiten. Sieben dieser Suiten, die im Vergleich zu Bachs Tastenwerk einem gänzlich konträren klanglichen Ideal folgten, hat Jarrett auf dem Flügel 1993 aufgezeichnet und damit einem Werksegment des Barockmeisters Aufmerksamkeit geschenkt, das aufgrund der Bekanntheit seiner Opern, Oratorien und Konzerti bis heute eher ein Schattendasein führt. Keith Jarrett im Folgenden mit der Suite in F-Moll, Werkeverzeichnis 433 von Georg Friedrich Händel.

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Keith Jarrett spielte die Suite in F-Moll, Werkeverzeichnis 433 von Georg Friedrich Händel. Wir bleiben bei Händel und rücken damit zugleich den Cembalisten Keith Jarrett in den Fokus. Im Jahr 1990 traf er die dänische Blockflötenvirtuosin Michala Petri zur Aufnahmesession in seinem Privatstudio. Auf der Agenda standen 6 Blockflötensonaten Händels. Die schuf er, wie so manch andere Kammermusikpreziose, zu Beginn seiner Londoner Zeit, bevor er in der Metropole zum legendären Opernkomponisten avancieren sollte. Wesentlich im Zusammenhang mit diesen Werken erscheint der Hinweis, dass die Güte der Interpretation stark von der stilistischen Expertise, von Geschmack, von Improvisations- respektive Verzierungskunst und Interplay abhängig sind und entsprechend der Fokus der Exegeten auf der Ausfaltung von Nuancen und Details liegt. Michala Petri, Blockflöte, und Keith Jarrett, Cembalo, mit der Sonate A-Moll von Georg Friedrich Händel.

dichtes Interplay, stilvolle Verzierungen, Beweglichkeit, Balance der Mittel. Blockflötistin Michala Petri und Keith Jarrett mit ihrer Referenzeinspielung der Händelschen Blockflötensonaten. Wir brachten die Sonate in A-Moll. Gewandhaus Radio, die Konzertsendung heute im Zeichen des US-Amerikaners Keith Jarrett. Die meisten kennen ihn spätestens seit Erscheinen seines Köln-Konzerts vor allem als Improvisator, der seine Kunst in den wichtigen Sälen rund um den Globus präsentierte. Überschrieben waren die Mitschnitte dieser Konzerte schlicht mit den Namen der Städte, in denen sie über die Bühne gingen, was nicht zuletzt darauf hinweist, dass die Musik, die aus Inspiration und Eingebungen des Augenblicks sich formte, der spezifischen Atmosphäre des jeweiligen Ortes, des Saales und der Chemie mit dem Publikum geschuldet waren. Hier ist Keith Jarrett mit einem Ausschnitt, dem Entree seines Paris-Konzertes vom Herbst 1988.

Improvisationskunst, die stilistisch keine Grenzen kennt, die jenseits aller Kategorien verortet ist und nicht selten, wie en passant, die ganze Klassik- und Jazzmusikhistorie transportiert. Keith Jarrett und seine Improvisationsrezitale, das sind solitäre pianistische Monumente. Sie hörten das Entree seines Paris-Konzertes aus dem Jahr 1988. Gewandhausradio, einen Schwerpunkt der extensiven künstlerischen Zusammenarbeit zwischen Jarrett und Dirigent Dennis Russell Davies, bildeten Aufführungen und Aufnahmen von Werken des 20. Jahrhunderts amerikanischer Provenienz, Werken beispielsweise von Lou Harrison, Samuel Barber, Alan Hovhaness, Peggy Glanville Hicks oder Colin McPhee. Bezeichnend für das Repertoire eine originäre Polystilistik, die Einflüsse aus unterschiedlichsten Kulturkreisen und Jazz-Idiome integriert. Zu den Höhepunkten des gemeinsamen Konzertschaffens von Jarrett und Davies gehört fraglos die Aufführung von Samuel Barbers Klavierkonzert Opus 38, aufgezeichnet vom Saarländischen Rundfunk 1984 in der Kongresshalle Saarbrücken im Rahmen des Festivals Musik im 20. Jahrhundert. Für den Solisten zählt das Werk zu den spieltechnisch herausforderndsten der Gattung. Samuel Barber, Klavierkonzert Opus 38. Keith Jarrett wird begleitet vom Rundfunksinfonieorchester Saarbrücken, Dirigent Dennis Russell Davies.

Keith Jarrett, der Solist im Klavierkonzert Opus 38 von Samuel Barber. Dennis Russell Davies leitete das Rundfunksinfonieorchester Saarbrücken. Der Radiomitschnitt des Saarländischen Rundfunks wurde beim Münchner Label ECM veröffentlicht. Eben dort erschien Anfang der 1980er Jahre das Album Tabula Rasa und damit die initiale Veröffentlichung von Werken des estnischen Komponisten Arvo Pärt nach seiner Ausreise aus der Sowjetunion. Es sollten später noch zahllose weitere Pärt-Produktionen bei diesem Label folgen. Für die Aufnahme von Pärts Fratres in der Version für Violine und Klavier hatte ECM-Produzent Manfred Eicher 1983 Gidon Kremer und Keith Jarrett ins Studio gebeten. Das Resultat in seiner Intensität, Fokussiertheit und Ausdrucksvarianz ist bis heute unerreicht. Arvo Pärt, Fratres, Gidon Kremer und Keith Jarrett.

Fratres von Avopert in der Fassung für Violine und Klavier, gegeben von Gidon Kremer und Keith Jarrett. Musik, die oszilliert zwischen Stille, energetischer Hochspannung, Entgrenzung, Kontemplation und Introversion. Gewandhausradio mit einer Konzertsendung gewidmet dem Pianisten, Cembalisten und auch das dem

Organisten Keith Jarrett. Im Spätsommer 1976 hatte Jarrett die Möglichkeit, an der legendären Barockorgel von Karl Josef Rieb in der Benediktinerabtei in Ottobeuren zu improvisieren. Tatsächlich vermochte der Amerikaner dabei, sämtliche Klangpotenziale des prachtvollen Instrumentes aufzufalten. Hören wir die einleitende Hymne.

Hymnen. Keith Jarrett an der Barockorgel der Benediktinerabtei von Otto Beuren. Ein leuchtendes Beispiel der Orgelspielkunst ebenso wie der Improvisation, festgehalten auf dem Album Hymns and Spheres. Gewandhausradio, damit zurück zu Jarretts tiefgreifend lichttransparenten Lesarten der württembergischen Sonaten von Carl Philipp Emanuel Bach. Die Einspielung bereits kurz nach Erscheinen mit hochkarätigen Kritiken und Auszeichnungen bedacht. Neben anderem besonders eindrücklich deren natürlicher Flow, die Absenz jeglicher aufgesetzten interpretatorischen Wolte. Keith Jarrett mit der württembergischen Sonate Nummer 5 S-Dur von Carl Philipp Emanuel Bach.

Gewandhausradio mit einer Hommage an den US-Pianisten Keith Jarrett. Er spielte zuletzt die württembergische Sonate Nummer 5 in S-Dur von Carl Philipp Emanuel Bach. Die Konzertsendung im Zeichen des Pianisten geht zu Ende mit zwei Präludien und Fugen Opus 87 von Dmitri Schostakowitsch. Der Russe schrieb sie im Anschluss an einen Besuch des Bach-Wettbewerbs in Leipzig im Jahr 1950. Hören wir die Präludien und Fugen Nummer 8 Fis-Moll und Nummer 11 B-Dur. Keith Jarrett.

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Aus dem Zyklus En Vacances, diese Nummer, gegeben von der französischen Pianistin

Georg Philipp Telemann, die Suite D-Dur für Trompete, Oboe, Streicher und Basso Continuo aus der Tafelmusik. The King's Consort unter Robert King mit dem 5. Satz der Suite Allegro. Damit zu einem selten aufgeführten Kleinod des norwegischen Komponisten Ludwig Irgens Jensen. Der gilt als einer der bedeutendsten Meister der Zwischenkriegszeit. Sein Stil zeigt deutliche Spuren romantischer Idiome. Hier das Scherzo aus Jensens Suite Kong Bladvins Armring, Eivind Ortland am Pult des Trondheim Symphony Orchestra.

Wie lebt sich's so fröhlich im Grünen der Schweizer Kammerchor und das Musikkollegium Winterthur unter Douglas Boyd mit dem Jägerchor aus der Schauspielmusik zu Rosamunde von Franz Schubert? Gewandhausradio, in Danzig geboren, in Böhmen 1807 gestorben, der deutsch-böhmische Komponist italienischer Provenienz Antonio Cattelieri. Ein Meister der klassischen Epoche mit überschaubarem Werkeumfang, immerhin darunter 3 Opern und 3 Oratorien, Konzerte, Kammermusik und Sinfonien. Allen Werken gemein ist, sie führen diskografisch und auf den Bühnen ein Schattendasein. Insofern zu danken ist dem Dirigenten Gernot Schmalfuß und dem Evergreen Symphony Orchestra, dass sie die 4 Sinfonien Cattelieris eingespielt haben. Aus der Sinfonie Nummer 2 im Folgenden der 3. Satz Allegro.

Antonio Cattiglieri, das Evergreen Symphony Orchestra mit Sitz in Taipei, mit dem dritten Satz Allegro aus der zweiten Sinfonie des deutsch-böhmischen Meisters. Gernot Schmalfuß dirigierte. Zu den führenden Komponisten von Werken für Gitarre zählt fraglos der spanische, der katalanische Romantiker Francesco Tárrega. Er gilt zudem als einer der Wegbereiter des modernen Gitarrenspiels. Norbert Kraft mit der Mazurka Adelita.

Les Barricades Mystérieuses, eine Piece von François Couperin in der Lesart von Alexandre Tarot. Wir bleiben im Barock mit dem Konzert D-Moll für Oboe, Violine, Streicher und Basso Continuo von Johann Friedrich Fasch. Das Ensemble Il Gardelino musiziert.

Gewandhausradio, das Konzert D-Moll für Oboe, Violine, Streicher und Basso Continuo von Johann Friedrich Fasch. Eine Aufnahme mit dem flämischen Ensemble Il Gardelino. Der deutsch-böhmische Kapellmeister und Komponist Antonio Rossetti reüssierte insbesondere mit seinen Konzerten und über 40 Sinfonien. Eine Auswahl dieser Werke haben verdienstvollerweise die Hamburger Symphoniker unter Johannes Mösus eingespielt. Aufliegt der dritte Satz, Menuetto Maestoso Trio, aus der Sinfonie D-Dur, La Chasse, die Jagd.

La Chasse, so überschrieb Antonio Rosetti seine Sinfonie in D-Dur, aus der wir den dritten Satz Menuetto Maestoso Trio hörten. Johannes Mösus dirigierte die Hamburger Symphoniker. Zu den eindrucksvollsten, virtuosesten und mit dramaturgischem Raffinement konzipierten Klavierkonzerten des 19. Jahrhunderts gehört das zweite in G-Moll Opus 22 von Camille Saint-Saëns. Im zweiten Satz, Allegro Scherzando, wird Solistin Cécile Dicat begleitet vom London Philharmonic Orchestra unter Andre Previn. Eine Aufnahme aus dem Jahr 1983.

Ausgezeichnet mit dem Grand Prix du Disque für diese Einspielung des zweiten Klavierkonzertes in G-Moll Opus 22 von Camille Saint-Saëns, die in Manila geborene Pianistin Cécile Licat, eine Schülerin von Orzhovsky und Rudolf Sörkin. Wir hörten den zweiten Satz des Werkes Allegro Scherzando. Licat wurde begleitet vom London Philharmonic Orchestra, Dirigent Andrei Previn. 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

auch schon fast eine Legende, das 1966 von Klarinettist Dieter Klöcker ins Leben gerufene Ensemble Consortium Classicum. In den 2010er Jahren dann endete die Zusammenarbeit. Die Formation hier mit dem dritten Satz Menuetto aus der Sinfonie für Bläser D-Dur von Leopold Koscheluch. Weiter mit Antonio Vivaldi und dessen Violinkonzert E-Moll, Riumverzeichnis 281. Solist im ersten Satz Allegro ist Giuliano Carmignola. Ottavio D'Antone leitet die Accademia Bizantina.

Giuliano Camignola, der Solist im ersten Satz Allegro des Violinkonzertes in E-Moll, Riumverzeichnis 281 von Antonio Vivaldi. Ottavio D'Antone leitete die Accademia Bizantina. Zu Norwegens führenden Klangkörpern gehört fraglos das Bergen Philharmonic Orchestra, dessen künstlerische DNA ist selbstredend geprägt von den Klangwelten Edvard Griegs. Aus Griegs Pergin Suite Nummer 1, Opus 46, die Nummer 1, Morgenstimmung, Bergen Philharmonic unter der Leitung von Ole Christian Rüth.

Robert Schumann, Reconnaissance aus Carnaval Opus 9, gegeben von Boris Giltburg. Auf der Agenda im Folgenden Musik von Georg Friedrich Händel. Das Concerto a due Cori Nummer 3 F-Dur, Werkeverzeichnis 334. Das Ensemble Zefiro, Leitung Alfredo Bernardini, mit dem sechsten Satz daraus.

0: Allegro, der sechste Satz aus dem Concerto A-Dur Cori Nummer 3 F-Dur von Georg Friedrich Händel. Alfredo Bernardini leitete das Ensemble Zefiro.
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Die Sonaten des Neapolitaners Domenico Scarlatti, ein Füllhorn von Farben, tänzerischer Anmut, Verspieltheit, virtuoser Wolte und freudiger wie melancholische Einlassungen. Christoph Ulrich zum Auftakt der Stunde mit der Sonate C-Dur Kirkpatrick-Verzeichnis 330.

Franz Schubert hinterließ nicht nur 7 vollendete Sinfonien, sondern auch 5 nicht fertiggestellte bzw. Sinfoniefragmente, von denen einige von kundigen Musikwissenschaftlern aufgrund von Klavierskizzen entweder orchestriert oder gar orchestriert und vollendet wurden. Brian Newbold beispielsweise orchestrierte das Fragment von Schuberts D-Dur-Sinfonie, Deutschverzeichnis 708a. Allegro vivace, der erste Satz in der Lesart des Scottish Chamber Orchestra unter Charles Mackerras.

0: Ja, bedauerlich, dass Franz Schubert diese Sinfonie in D-Dur und damit diesen Kopfsatz Allegro Vivace nicht zu vollenden vermochte. Immerhin dürfen wir eine ungefähre Vorstellung erlangen von dem Werk, da Musikologe Brian Newbold die fragmentgebliebene Klaviervorlage orchestrierte. Charles Mackerras dirigierte das Scottish Chamber Orchestra.
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2: Damit in die Klangwelten des französischen Barock und zu Musik, die am Hof von Versailles aufgeführt wurde, unter der Herrschaft der Könige Ludwig dem 13. und Ludwig dem 14.

Libertin, ein unbekannter französischer Barockmeister, schrieb diese Piece für den Versailler Hof, gelesen von Jordi Savall und seinem Concert des Nations.

0: Georg Philipp Telemann, das Trompetenkonzert Nummer 21 in F-Moll. Solist Joachim Schäfer wurde begleitet von den Bratislava Chamber Soloists.
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2: Weiter mit Musik des mährisch-österreichischen Mozart-Zeitgenossen Leopold Wranitzky. Hören Sie die London Mozart Players unter Matthias Barmatt mit dem zweiten Satz Rüs Allegretto Minore Maggiore aus der Sinfonie D-Dur Opus 36.

Gewandhausradio, Leopold Wranitzky, die Sinfonie D-Dur, Opus 36, der zweite Satz Rüss, Allegretto minore maggiore, Matthias Barmatt am Pult der London Mozart Players.

0: Suite für ein Orgelwerk, so beschrieb Ludwig van Beethoven eines seiner wenigen Werke für das Instrument, ein Werk ohne Opuszahl. Dessen erster Satz, Allegro, hörten wir in der Bearbeitung für Bläserquintett, das Danish Wind Quintett musizierte.
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2: In den Kosmos des italienischen Frühbarock mit einer Kurrente für Theorbe und Harfe von Hieronymus Kapsberger. Eine Aufnahme mit Pernell Marzorati und Albane Imms.

0: Gewandhausradio, hochdekorierter Geiger, Komponist und Kapellmeister, der italienische Barockmeister Giuseppe Valentini. Wir brachten das Concerto Grosso für vier Violinen A-Moll Opus 7 Nummer 11, den zweiten Satz Allegro. Chiara Banchini leitete das Ensemble 415.
1: Auf der Agenda im Folgenden das Concertino C-Dur Hobokenverzeichnis 1810 von Joseph Haydn. Melodie Zhao, die Schweizer Pianistin chinesischer Provenienz, wird begleitet von der Kammerata Schweiz unter Howard Griffith.

Melodie Ciao von dieser jungen Schweizer Pianistin und Komponistin wird noch zu hören sein. Sie studierte in Peking, Genf, Berlin, Brüssel, in Paris und Wien in der österreichischen Metropole bei Pianolegende Paul Badura Skoda. Bereits mit 13 legte sie eine Gesamteinspielung der Chopin-Etüden, mit 19 eine Aufnahme sämtlicher Beethoven-Sonaten vor. Chapeau! Wir hatten Ciao an der Seite der Camerata Schweiz unter Howard Griffith mit dem Concertino C-Dur Hoburgen 1810 von Joseph Haydn.

0: Miranda Allegretto aus der Bühnenmusik zu Der Sturm, Opus 109 von Jean Sibelius. Diese Nummer gegeben vom Gothenburg Symphony Orchestra. Die Leitung lag in den Händen von Santo Matthias Rovali.
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2: Nach dem Tod von Jean-Baptiste Lully avancierte Michel Richard de Lalande zu einem der musikalischen Günstlinge von Ludwig XIV. Seine Musik wurde am Hofe in Versailles aufgeführt, überdies unterwies der Komponist die Töchter des Königs im Cembalo-Spiel. Les Folies de Cardiano, so nannte de Lalande sein zweites Ballett für den Regenten. Hier die finale Nummer daraus, Dernier Air. Eine Aufnahme mit dem Ensemble Barock de Limoges unter Christophe Coin.

voller Anmut und gemessenen Schrittes dieser Tanz aus dem Ballett Les Folies des Cardenaux von Michel Richard de Lalande. Das Ensemble Barock de Limoges unter Christophe Coeur mit der Dernier R. Sie empfangen Gewandhausradio.

0: Felix Mendelssohn Bartholdy, der dritte Satz Intermezzo Allegro Moderato aus dem Klavierquartett Nummer 2 in F-Moll. Wir hörten ein Quartett um den Pianisten Roberto Proceda mit Gabriele Piranunzi, Francesco Fiore und Gabriele Gemignani.
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2: Karl Ditters von Dittersdorf. Im Zweitberuf verdingte sich der Geiger und Komponist als Forstmeister. Als Hofkapellmeister in verschiedenen Anstellungen und bischöflicher Kapellmeister wurde der Österreicher Ditters vom Kaiser schließlich in den Adelsstand erhoben. Er war erfolgreich als reisender Violinvirtuose und hinterließ eine stattliche Anzahl von Werken, darunter 32 Opern. Auf der Agenda jetzt eines der populärsten Werke aus dessen Feder, das Hafenkonzert A-Dur. Den dritten Satz daraus, Rondo Allegretto, hier mit Andrea Weg, Harfe und den Budapest Strings.

Andrea Weg, die Solistin im dritten Satz Rondo Allegretto aus dem Harfenkonzert A-Dur von Karl Ditters von Dittersdorf. Sie wurde begleitet von den Budapest Strings.

0: Moritz Moszkowskis Orchestersuite F-Dur Opus 39, die Variation 3, überschrieben Allegro con Spirito. Ian Hobson stand in dieser Aufnahme am Pult der Sinfonia Varsovia.
1: Hélène de Montgeroux, die französische Pianistin und Komponistin, sie war die erste Professorin des Conservatoire de Paris bei dessen Neugründung im Jahr 1795. Bereits die jugendliche Aristokratin verkehrte in den Pariser Salons und ließ die Gesellschaft an ihren Klavierkünsten teilhaben. Zu den Werken der Montgeroux zählten unter anderem mehrere Dutzend Etüden. Die britische Pianistin Claire Hammond hier mit der Etüde Nummer 55 F-Moll.